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1: Ja, genau, hier ist schon der nächste Hit. Wer noch nicht auf der Tanzfläche ist, dann marsch jetzt rauf, denn wird getwistet. Wer kann denn noch den Twist? Ich kann mich erinnern, in den 60er Jahren, da war der ja so richtig en vogue. Und wir hatten schon einen Plattenspieler, das war damals noch ein Luxus, hatte nicht jede Familie. Und wir hatten auch ein paar Platten mit Twist, Babysitter Twist zum Beispiel. Und naja, die kleine Sonny, das bin ich, ist natürlich vor dem Plattenspieler gestanden und hat fest getwistet. Und ja, die Musikliebe ist mir natürlich geblieben. Meine Eltern haben ein bisschen sehr viel mitgemacht mit mir, mit Musik und so weiter. Danke, liebe Mama, dass ihr so viel Geduld mit mir hattet. Und danke an die Nachbarn, denn ich habe ja auch selbst Musik gemacht. Und gar nicht so schlecht eigentlich. Ja, Katharina Valente, die legt jetzt den Peppermint-Twist aufs Parkett. Und wir mit ihr.

Ja, und wir tun, wir machen weiter in diesem Sound, so einen ähnlichen zumindest, mit Dave Di Tosi, Big Mickey Titch. Und okay.

Ja, okay und wir twisten, na Blödsinn, ha, ganz falsch, ganz falsch. Wir twisten nicht, sondern wir rocken. Der King of Rock'n'Roll liegt am Teller, am Plattenteller natürlich. Und ja, der ist unvermeidlich, der muss dabei sein. King of the Wonder of the Whole Wide World. So, King of the Whole Wide World. Okay. Lass mal den Elvis Presley singen, der kann's besser.

Ja, Elvis Presley, der King of Rock'n'Roll, der of Forever. Mit den Beatles geht's weiter und ja, jetzt twisten wir. Also husch, husch auf die Tanzfläche, die Sohlen geschmiert, jetzt müssen wir da ein bisschen rutschen. Beim Twisten, Twist and Shout, die Beatles.

Die legendären Beatles in den 60er bis Ende der 60er ja, waren sie ja die Band schlechthin. Es sind eigentlich nur die Rolling Stones irgendwie an sie rangekommen. Das war so ein bisschen Wettstreit. Aber die vier Mannen aus Dover, die beherrschten eigentlich die Beat-Szene schlechthin. Ja, die Bay City Dollars, auch die hatten große Erfolge und waren in aller Munde und sind dauernd im Radio rauf und runter gelaufen, zum Beispiel mit diesem Lied, Money Honey.

Ja, ich hatte in den 60er Jahren, da hat man nicht alles bekommen, so wie wir es Jungen uns vorgestellt haben, uns wir Teenies, sondern wir mussten uns eben vieles selber machen. Und ich hatte ja kein eigenes Zimmer. Und ja, ich habe mir halt meine Poster aufhängen oder so etwas, war natürlich absolutes Tabu, klar, weil man kann im Wohnzimmer nicht unbedingt die Bravo-Poster hinhängen, ist nicht wirklich das Optimalste. Also habe ich mir aus einer alten Waschmitteltrommel, Backpapier und Filzstiften einen Papierkorb, einen ganz geilen, gezaubert. Das heißt, ich habe das Ganze mit Backpapier umwickelt. Und vorher habe ich auf dieses Backpapier natürlich alle möglichen hippen Bands und Stars draufgeschrieben. Und der war natürlich auch dabei, der Elvin Stardust. Der durfte natürlich auch nicht fehlen. Wonderful time up there.

Alexander Göbel, ein Schauspieler und Musicalstar vom Feinsten. Und ich würde sagen, wir Wiener, wir sind ihm besonders zu Dank verpflichtet, denn ein großer Kabarettist hat eine Bühne aufgebaut und kaum war diese aufgebaut, ist er leider Gottes sehr sterbenskrank geworden. Eine Krankheit, von der er sich auch nicht mehr erholt hat. Und Alexander Göbel ist aber in dieser Zeit, wo man noch nicht wusste, wo man eigentlich noch geglaubt haben, er kommt wieder zurück, einfach eingesprungen. Von sich aus, ohne Gage, einfach so. Das Geld, das er damit eingenommen hat, das hat er dem Theater gelassen. Er hat keinen Cent dafür, damals noch Schilling, keinen Schilling dafür kassiert, sondern er hat einfach das Theater am Leben gehalten. Und davor ziehe ich den Hut. Alexander Göbel hat damals wirklich Großes geleistet. Ich habe ihn jetzt, aber er ist ja auch ein Musical-Star, er ist ja nicht nur Schauspieler, sondern er kann auch ganz gut singen. Und ich habe ihn jetzt am Plattenteller mit Der nackte Wahnsinn.

Ja, den Namen dieses Kabarettisten, für den der Alexander Göbel damals eingesprungen ist, habe ich euch vorenthalten, den habe ich vergessen zu sagen. Das war der große Hans-Peter Einzel, ein Österreicher, ein Wiener Kabarettist. Er hat auch in einigen Filmen mitgespielt und Theaterstücken natürlich. Und ja, solange die Hoffnung gelebt hat, ist Alexander Göbel eingesprungen. Dann war er natürlich wieder frei, aber dennoch. Ich finde das eine großartige Leistung. Und damit sind wir eigentlich bei den Charmeuren angelangt.

0: Ja, wir feiern wieder einen Geburtstag eines der charmantesten Wiener, die wir hatten oder haben. Nein, es ist nicht Peter Alexander, den haben wir ja ausführlich vorige Woche gefeiert, den 100er. Aber auch er ist schon sehr betagt, nämlich 93 Jahre und am 5. Juli 1933 ist er geboren. Und zwar in Ingolstadt, in Deutschland. Und nicht einmal in Wien. Und er ist einer der charmantesten Wiener, den ich eigentlich kenne. Oder den man so kennt. Die Rede ist von Michael Heldau. Ein perfekter Charmeur, ein perfekter Kavalier. Und das hat er auf der Bühne immer und immer wieder ausgespielt. Eigentlich heißt er Michael Herdebert Huber. Und unter Michael Heldau kennt man ihn natürlich, und wir wünschen zum 93. Geburtstag selbstverständlich alles, alles Gute, eine lange Gesundheit, viel Gesundheit noch, und ja, hoffentlich sehen wir ihn das eine oder andere Mal noch auf der Bühne. Aber er hat nicht nur Theater gespielt, sondern er hat auch gesungen, er ist auch Chansonnier, er hat Chansons gesungen, er hat traditionelle Couplets gesungen, er hat auch Wiener Lieder gesungen und hat seine Sache eigentlich gut gemacht. Eines seiner bekanntesten Songs ist Adieu, mein kleiner Gardeoffizier. Michael Heldau, alles Gute.
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0: Ja, adieu, mein kleiner Radeoffizier, aber auf keinen Fall adieu, lieber Michael Helter. Schenkt noch viele schöne Stunden. Mit 93 ist man ja noch jung. Ja, mit der Katja Epstein geht's weiter und die sagt natürlich ein wahres Wort. Dieser Mann ist ein Mann. Und ja, das war da der Michael Helter natürlich ein Mann. Und der Interpret, der nach der Katja Epstein kommt, ebenso. Dieser Mann ist ein Mann.
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0: Ja, der nächste Mann ist auch ein Mann und war es Zeit seines Lebens. 100 Jahre ist er alt, er hat seinen 100. Geburtstag erleben dürfen, der war am 13. Dezember und von müde oder alt keine Spur, er ist nach wie vor lebenslustig, gut drauf und für jeden Humor, für jeden Blödsinn zu haben. Er lacht immer, wenn man ihn sieht, egal welche Aufnahme es ist, er lacht auf jeder, er lacht bei jedem. Er hat immer gelacht und das war sein Lebensmotto und ich glaube, das hat ihm auch jünger gehalten, der viel der Humor und diese Lebenslust, die er ausstrahlt. Dick van Dyk, superkalifragilistisch, expialigotisch.
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100 Jahre wäre er heuer geworden, am 30. Juni hatte er Geburtstag. Wir haben am Sonntag, vorigen Sonntag, habe ich ihm eine ganze Sendung, einen ganzen Cocktail gewidmet. Einer der charmantesten Wiener, und zwar wirklich echten Wiener, im Gegensatz zu Heldau. An Charme können sie sich wirklich das Wasser reichen. Ich weiß nicht, wer charmanter war, aber er hatte schon den Charme für sich gepachtet, der Peter Alexander. Der Himmel über der Prärie, wenn wir schon beim Country sind.

Ja, das war der Hafentalk von Peter Kraus und wir bleiben natürlich weiter auf der Flottenschiene mit den Los Umbrellos. Ja, sagen wir ein bisschen, auch wenn es heute keine Fußballneuigkeiten gibt, fragen wir trotzdem Mexiko ein bisschen Rechnung mit den Los Umbrellos und Gigolo.

Mit der Gnadame des amerikanischen Films ging es weiter. Sie war gleichzeitig Sauberfrau, Synonym für Sauberfrau, für Schönheit, für Eleganz und für Unschuld. Die Doris Day. Stay on the right side, Sister.

Ja, Jonathan Richman ist der Nächste am Plattenteller mit Ägypten Reggae. Und dann habe ich einen besonderen Schmankerl.

Ja, fürs habe ich euch ein besonderes Schmankerl versprochen. Schmankerl, das ist in Wien was ganz was Besonderes, was Außergewöhnliches, ein richtiges, ja, zum Genießen. Und auch zum Genießen ist der nächste Song, nämlich die Kombination ist so besonders. Tom Jones und Chuck Berry, die zwei größten Meister aller Zeiten auf der Bühne, und zwar auf derselben Bühne zur selben Zeit. Memphis and Rollover Beethoven. Tom Jones und Chuck Berry.

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1: Im Studio Cornelius Dreger. Ein Rekord jagt den nächsten. Den dritten Tag in Folge ist ein neuer Temperaturhöchstwert in Deutschland gemessen worden. Der DWD meldet im brandenburgischen Koschen 41,7 Grad. Mehr von Uwe Schimunek.
2: Damit wurde der bisherige Spitzenwert erneut übertroffen. Erst am Freitag lagen die Temperaturen in Saarbrücken bei 41,3 Grad, gestern dann bei 41,5 in Drewitz in Sachsen-Anhalt. Die extreme Hitze sorgt unterdessen weiter für Probleme auf den Straßen und Schienen. Bei der Bahn kommt es zu Einschränkungen und auf mehreren Autobahnen hat sich der Asphalt durch die Hitze verformt.
1: In Rheinland-Pfalz ist ein Dorf wegen eines Waldbrandes evakuiert worden. Das Feuer war gestern ausgebrochen und wütete in einem steilen, schwer zugänglichen Waldgebiet, in dem auch noch Munition aus dem Zweiten Weltkrieg liegt. Die Feuerwehr hat die etwa 600 Einwohner aus dem Dorf Treisen in Sicherheit gebracht. Nach dem schweren Erdbeben in Venezuela haben Einsatzkräfte des Technischen Hilfswerks mit der Suche nach Verschütteten begonnen. Das 48-köpfige Team war zuvor in Caracas angekommen und setzt unter anderem Spürhunde und Ortungsgeräte ein. Gearbeitet wird im Schichtbetrieb rund um die Uhr. Bei dem Beben mit Stärken bis zu 7,5 waren zahlreiche Gebäude eingestürzt. Mehr als 1400 Menschen kamen laut Behörden ums Leben. Die USA und der Iran liefern sich weiter gegenseitige Angriffe. Das US-Militär hat mehrere Stellungen angegriffen. Präsident Trump hat dem Land mit der kompletten Zerstörung gedroht. Er wirft dem Iran vor, gegen das Waffenstillstandsabkommen verstoßen zu haben. Ärztechef Gassen fordert deutlich höhere Preise für Alkohol und Zigaretten. Der Chef der Kassenärztlichen Bundesvereinigung sagte der Bild-Zeitung, dass damit vor allem Jugendliche vom Rauchen und Trinken abgehalten werden könnten. Er bringt einen Preis von 20 Euro für die Schachtel Zigaretten ins Spiel. Formel-1-Pilot George Russell hat den Großen Preis von Österreich gewonnen. Er war im Mercedes schneller als Max Verstappen im Red Bull und Kimi Antonelli im zweiten Silberpfeil. Antonelli bleibt Gesamtführender, Russell schiebt sich durch den Sieg auf Rang 2.
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3: Mit KI-Support. Viele Wolken und ziemlich schwül und ab und zu kracht's noch mit kräftigen Gewittern, vor allem Richtung Osten und Südosten. Später kommen auch von Westen her neue, teils heftige Gewitter mit Starkregen und Hagel dazu. In der Nacht gehen die Temperaturen runter auf 24 bis 17 Grad. Morgen dann mal mehr, mal weniger Wolken, immer wieder Schauer und Gewitter, dazu maximal bis 32 Grad.

0: Ja, das war Frank Rebell mit Magnet. Es geht weiter mit Ricky Tauscher. Du bist eine 11 von 10. Und danach...
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0: Ja, gell, so bin ich. Danach Matthias Monka, Knockout. Und Ronny Krappmann mit Im Himmel fehlt heute ein Bengel. Ach nee, Engel. Peter Bengel sitzt ja neben mir.
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0: Mandy Mitchell war das für euch mit Wenn ich mir was wünschen dürfte. Weiter geht's mit Matthias Monka, Fahrstuhl des Lebens. Danach Burkhard Peine, Gesundheit. mit Urlaubsträume. Ja, das kommt davon, wenn man die Klima zu oft anhat, ne? Dann erkältet man sich.
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0: Ist klar. Ja, machen wir wieder ein Dreier draus. Drei Hits am Stück, nicht was ihr denkt. Martin Morgan mit volles Programm.
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0: Ja, willst du einen anderen Dreier lieber, ja?

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1: Breite Felgen, tiefer gelegtes Fahrwerk, ein Auspuff wie ein Ofenrohr. Wer an Einzelabnahme denkt, hat meist die klassische Tuning-Szene vor Augen. Soweit das Klischee. Genau darin liegt allerdings ein weit verbreitetes Missverständnis. Denn die technische Überprüfung baulicher Veränderungen am Fahrzeug ist längst kein exklusives Thema für Menschen mit Benzin im Blut und Spoiler am Heck. Häufig beginnt sie dort, wo eine Änderung zunächst völlig harmlos erscheint. Schon andere Räder, ein Zubehörteil oder eine fest montierte Halterung können ausreichen. Schnell steht dann die Frage im Raum, ob das Fahrzeug überhaupt noch legal unterwegs ist. Maßstab ist § 19 der Straßenverkehrszulassungsordnung. Je nach Art und Auswirkung des Umbaus erlischt sogar die Betriebserlaubnis. Entscheidend ist dabei nicht, ob ein Teil spektakulär aussieht, sondern ob es sicherheits- oder zulassungsrelevante Folgen hat. Viele denken bei Einzelabnahme nur an extremes Tuning, sagt man bei der Küss Technik GmbH. In der Praxis geht es aber oft um deutlich alltäglichere Veränderungen. Aus einem vermeintlich kleinen Umbau kann schnell ein Fall für Fachleute werden. Der erste Blick geht dabei meist in die Unterlagen. Für viele Zubehörteile existieren offizielle Genehmigungen oder technische Belege. Sie zeigen, ob ein Bauteil am Fahrzeug verwendet werden darf und ob anschließend noch eine zusätzliche Prüfung erforderlich ist. Lange Zeit galt die Allgemeine Betriebserlaubnis ABE als bekanntestes Dokument für Fahrzeugteile. Im Juni 2024 wurde sie von der nationalen Teile-Typgenehmigung TTG abgelöst. Daneben existieren EG- und ECE-Genehmigungen für international geregelte Bauteile. Fehlen passende Unterlagen oder ist ein Umbau durch bestehende Nachweise nicht mehr abgedeckt, führt kein Weg an der Einzelabnahme vorbei. Dort wird individuell beurteilt, ob das Fahrzeug weiterhin sicher ist und den geltenden Vorschriften entspricht. Wie schnell das relevant werden kann, zeigt das Beispiel Räder und Reifen. Dass extrem breite Felgen eine Abnahme benötigen, ist vielen bekannt. Doch oft entscheiden die Details. Traglast, Einpresstiefe, Freigängigkeit und Reifengröße müssen exakt zusammenpassen. Selbst die Radschrauben sind keineswegs Nebensache. Kugelbund, Kegelbund oder Flachbund sehen für den Laien alle gleich aus. Tatsächlich entscheidet ihre Form aber darüber, ob ein Rad korrekt sitzt.
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0: Die Rodensteiner waren das mit Ciao Ciao Amore. Es geht weiter mit Herr Frank, Made in Germany. Danach Klavila und Sommerregen. Ja, und machen wir wieder ein Dreier draus. Drei jetzt am Stück, natürlich nicht, was ihr denkt. Michael Choi mit Kinder dieser Erde. Da lacht sie wieder.
1: Der Einzige, der daran denkt, bist du, deine Zuhörer.
0: Nein, ich wurde da schon drauf angesprochen. Funky macht wieder Dreier.

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Ja, das war Norbi und Cindy Berger mit Doch die Liebe, sie bleibt. Weiter geht's mit Philipp Kaiser. Halt mich fest. Danach Saverno feat. Sarah mit Sentimental. Und Denise 971 mit Lattenstramm.

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1: Wer nicht widerspricht, soll künftig automatisch in eine betriebliche Altersvorsorge einbezogen werden. Das zieht die Bundesregierung derzeit in Betracht. Der unabhängige Geldratgeber Finanztipp begrüßt den politischen Vorstoß, warnt aber: Ohne Kostendeckel, hohen Aktienanteil und einfache Mitnahme beim Jobwechsel, Pflichtbetriebsrente zur Vorsorgefalle zu werden. Nach Finanztipp-Berechnungen können geringe Kostenunterschiede über Jahrzehnte viel Endkapital kosten. Wer 40 Jahre lang monatlich 150 Euro in eine Geldanlage mit 6% Rendite pro Jahr einzahlt, hat bei jährlichen Kosten von 1,0% am Ende brutto rund 50.000 Euro weniger Endkapital als bei geringeren Kosten von 0,2%. Bei 0,5% jährlicher Kosten wären es rund 30.000 Euro weniger. Bei 30 Jahren und einer monatlichen Sparrate von 150 Euro liegt der Unterschied immerhin noch bei rund 19.000 Euro und 11.000 Euro. Finanztipp fordert deshalb eine verbindliche Obergrenze für die Gesamtkosten. Die jährlichen Effektivkosten sollten maximal 0,5% des angesparten Vermögens betragen, inklusive Kapitalanlageverwaltung und Depotführung. Für ein einheitliches Standardprodukt sollten die Kosten nach Ansicht der Finanztipp-Experten bei höchstens 0,2% pro Jahr liegen. Eine verpflichtende Betriebsrente, die vor allem Banken, Versicherern und dem Vertrieb nutzt, verfehlt ihr eigentliches Ziel, die Altersvorsorge der Menschen zu sichern, sagt Finanztipp. Das Ersparte sollte auch tatsächlich den Verbraucherinnen und Verbrauchern zugutekommen. Arbeitnehmerinnen und Arbeitnehmer zahlen die betriebliche Altersvorsorge zu einem großen Teil aus ihrem eigenen Einkommen. Die Beschäftigten sollten daher selbst entscheiden, wie das Geld angelegt werden soll. Wem etwa Nachhaltigkeit wichtig ist, der sollte auch in entsprechende Produkte investieren können, sagt man. Wer keine eigene Wahl trifft, sollte automatisch in ein günstiges Standardprodukt ohne starre Garantieanteile und mit hohem Aktienanteil investieren, etwa auf Basis breit gestreuter Aktien-ETFs. Finanztipp fordert außerdem mehr Flexibilität beim Arbeitgeberwechsel. Betriebsrenten müssten anders als heute ohne großen Aufwand übertragen und weitergeführt werden können.
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Ja, das war Dieter Bernsommer mit Ein brennendes Herz. Es geht weiter mit den nächsten drei Neuvorstellungen am Stück. Harry M., die Gedanken drehen sich nur um dich. Danach Manuela mit SOS und Michael Marz mit Wenn du weißt. Ja, und wenn du auch weißt, was du gerne hören würdest, ich erfülle natürlich gerne auch eure Liedwünsche. Nix wie rein damit in unsere Wunschbox. Und so wie ihr es noch nicht seid, natürlich nix wie rein mit euch selber hier in unseren Chat unter radio-klan.de. Alles wie üblich zu finden.

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Ja, das war Endin mit Falsche Freunde. Es geht weiter mit Nick Vescovo. Du bist mein Daheim. Danach Ramon, der singende Türsteher. Heb dein Glas und Chris Dirk mit Sommerferien. Ja, die sind ja auch schon bald wieder, ne?

Ja, das war Mido für euch mit Wahnsinn. Es geht weiter mit Marc Lorenz. Wenn der letzte Vorhang fällt, danach Frank Rebell mit Tanzen und Ricky Tauscher mit Ghosted. Nicht gehostet, nein, geghostet. Wir sind kein Webhoster, wir sind ein Webradio.

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1: Wie kann die Versorgung älterer Menschen künftig gelingen, wenn immer mehr Hochaltrige auf medizinische und pflegerische Hilfe angewiesen sind, gleichzeitig aber Kliniken unter massivem Druck stehen? Mit dieser hochaktuellen Frage beschäftigt sich der Internist und Intensivmediziner Professor Christian Karagiannidis, ehemaliges Mitglied der Regierungskommission Krankenhaus und Mitglied des Expertenrats Gesundheit und Resilienz der Bundesregierung. Die Zahl hochaltriger Patienten in den Notaufnahmen wird in den kommenden Jahren weiter steigen. Nicht immer ist aber das Krankenhaus der beste Anlaufpunkt. Wir müssen deshalb neue Versorgungswege schaffen, bevor das System an seine Grenzen kommt, plädiert Karagiannidis für einen grundlegenden Strukturwandel an der Schnittstelle zwischen ambulanter und stationärer Medizin. Schon heute gehören Menschen ab 75 Jahren zu der größten Patientengruppe in deutschen Notaufnahmen, so der Intensivmediziner. Aber nicht jeder geriatrische Notfall braucht automatisch eine stationäre Aufnahme, betont Karagiannidis. Speziell geriatrisch geschulte Interventionsteams, die gezielt im Notfall zu Hause eingesetzt werden könnten, wären ein Schlüssel. Diese Teams könnten an Rettungsleitstellen angebunden sein und bei Notrufen über die 112 oder 116, 117 zunächst ambulant intervenieren, noch bevor ein Transport ins Krankenhaus notwendig wird. Wir brauchen mobile geriatrische Expertise, die frühzeitig einschätzt, ob ein Krankenhausaufenthalt wirklich notwendig ist und die Menschen möglichst lange sicher zu Hause versorgt, sagt Karagiannidis. Dabei müsse geriatrische Akutversorgung künftig deutlich interprofessioneller gedacht werden. Gut qualifizierte Pflegekräfte könnten hier eine tragende Rolle übernehmen. Darüber hinaus kann die Telemedizin geriatrische, fachärztliche Expertise in solchen Tandems bereitstellen. Ein weiterer Schwerpunkt sind für ihn die neuen sektorenübergreifenden Versorgungsformen im Zuge der Krankenhausreform. Diese Einrichtungen, ursprünglich unter dem Begriff Level 1 diskutiert, werden insbesondere für internistische und geriatrische Patienten eine wichtige Rolle spielen. So sollten ältere Menschen mit komplexem Unterstützungsbedarf künftig wohnortnah versorgt werden können, ohne die Strukturen eines klassischen Akutkrankenhauses in Anspruch nehmen zu müssen.
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1: Für viele Menschen gehört es mittlerweile zum Alltag, in verschiedenen europäischen Ländern zu leben und zu arbeiten. Damit hierdurch keine Nachteile in der sozialen Absicherung entstehen, zeigte die Deutsche Rentenversicherung Bund anlässlich des Europatages, welche Bedeutung Europa für das Thema soziale Sicherheit über die Grenzen hinweg hat. Das Europarecht stellt sicher, dass Arbeitnehmerinnen und Arbeitnehmern keine Nachteile bei ihrer sozialen Absicherung entstehen, wenn sie im europäischen Ausland leben und arbeiten. Und auch viele Rentnerinnen und Rentner verbringen ihren Lebensabend im europäischen Ausland und beziehen dort ihre Rente aus Deutschland. Die Deutsche Rentenversicherung zahlt insgesamt rund 1,71 Millionen Renten ins Ausland. Knapp 72% der Auslandsrenten gehen in die Mitgliedstaaten der Europäischen Union. Insgesamt rund 1,23 Millionen Zahlungen. Das entspricht rund 4,7% aller Rentenzahlungen der Deutschen Rentenversicherung. Knapp 231.000 Renten werden an deutsche Rentnerinnen und Rentner mit Wohnsitz im Ausland gezahlt, davon fast 126.000 in Länder der EU. Allein in Deutschland haben zuletzt rund 2,6 Millionen Menschen aus anderen Staaten der EU gearbeitet und Pflichtbeiträge zur Rentenversicherung gezahlt. Vor 10 Jahren waren es noch knapp 1 Million. Das entspricht einer Steigerung auf das 2,5-fache an Beschäftigten aus EU-Mitgliedstaaten. Zurückzuführen ist diese Entwicklung insbesondere auf die Stärkung der Arbeitnehmerfreizügigkeit. Die sozialen Sicherungssysteme in den 27 Ländern der EU sind zum Teil sehr unterschiedlich. Eins haben sie jedoch gemeinsam. Eine Rente wird nur gezahlt, wenn bestimmte Mindestversicherungszeiten erfüllt sind. Hierfür können Versicherungszeiten, die in den verschiedenen Mitgliedstaaten zurückgelegt wurden, zusammengerechnet werden. So erfüllt zum Beispiel ein Versicherter, der 20 Jahre in Deutschland und rund 25 Jahre in Frankreich gearbeitet hat, die Mindestversicherungszeit von 45 Jahren, um vorzeitig eine abschlagsfreie Altersrente für besonders langjährig Versicherte aus der deutschen Rentenversicherung beziehen zu können. Sind die Voraussetzungen für eine Rente erfüllt, zahlt jeder Staat aus den in seinen sozialen Sicherungssystem zurückgelegten Zeiten eine eigene Rente. Es ist daher möglich, dass Rentenzahlungen zeitgleich aus mehreren Staaten erfolgen. Eine Gesamtrente, die von einem Land auch für andere Länder gezahlt wird, gibt es grundsätzlich nicht.
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Ja, und auch der Scorby sagt natürlich hallo, guten Abend Deutschland. Aber nicht nur Deutschland, sondern auch alle anderen ausländischen Stationen, die hier zugeschaltet haben. Ich wünsche euch auf jeden Fall einen schönen Dienstagabend und natürlich viel Spaß bei meiner Sendung. Ja, des Weiteren bedanke ich mich natürlich bei allen Vorgängerinnen und Vorgängern, die hier Sendung gemacht haben, und wünsche euch natürlich einen schönen Mutti-Feierabend. Ja, los geht's bei mir hier mit Terry Lee Pelton und Can't Give You Up.

Ja, selbstverständlich habe ich hier in meiner Sendung auch eure Musikwünsche mit berücksichtigt, die dann so nach und nach hier mal mit reingesetzt werden. Ja, aber wie gesagt, solltet ihr Live-Musikwünsche haben, lasst sie mir zukommen, am besten via WhatsApp. Das klappt immer am besten. Ja, und dann machen wir gleich mal hier los mit einem normalerweise englischen Sänger, gell? Aber Johnny Cash hat natürlich auch in Deutsch gesungen, und zwar: Wo ist zu Hause, Mama?

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1: 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Gunter Gabriel, ich bin CB-Bunker. 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

Tja, der Wunder Gabriel hat sich natürlich hier dazwischen gedrängelt. Ja, sorry, das kann ja mal passieren, aber wir spielen trotzdem den Titel, den ich vorhin angespielt hatte, natürlich im vollen Umfang hier. Und zwar nochmal Morgan Evans mit Day Drunk.

Tja, wie gesagt, der Titel passt zwar nicht so in den Abend rein, aber ihr könnt euch jetzt das für morgen aufheben, und zwar hier Charlie Bright mit Kiss and Angel. Good morning. Ja, dann macht das mal, dann küsst mal euren Engel am Morgen. Sofern ihr einen habt. 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

Ja, da habe ich natürlich einen Live-Musikwunsch reinbekommen. Den mache ich natürlich selbstverständlich gerne. Ich musste nur ganz schnell raussuchen. Und zwar wurde hier gewünscht, Frank Baum mit Schlaf nicht hinterm Lenkrad ein. Ja, das hoffe ich natürlich auch, dass die Kollegen oder ehemaligen Kollegen von mir das natürlich nicht machen, gell? Weil das könnte gefährlich werden. Wie gesagt, da gehen auch ganz liebe Grüße an alle Trucker draußen im Land raus. Ja, manchmal.

Mal, das ist natürlich Morgan Evans mit Kiss Somebody und danach habe ich natürlich für euch Christian mit Losing Sleep. Ja, schlafen wollen wir natürlich noch nicht.

0: ist auch hier mal ein bisschen abwesend gewesen, weil musste was geklärt werden. Hier, Driller dreschet gewesen mit Tabus und Pors. Ja, so viele Pferde wollen wir nicht haben. Deswegen machen wir hier weiter mit Ray Scott und My Kind of Music.
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Tja, was das Ganze nun mit Wassermelonen zu tun hat, keine Ahnung, aber hier habe ich einen Musikwunsch reinbekommen. Hey Leute, es sind noch 182 Tage bis Weihnachten und das soll ich jetzt schon Weihnachtsmusik spielen? Ja, mache ich's halt. George Jones mit My Mom and Santa Claus.

Ah, und da soll ich noch dazu sagen, Leute, denkt dran, ihr müsst die Weihnachtsgeschenke heute noch holen, weil ab morgen steigen dann wieder die Spritpreise ins Unermessliche. Ja, so zumindest nach Aussagen. Ja? Matty und T haben wir hier jetzt mit Fly.

Das war natürlich ein wunderschöner Musikwunsch gewesen. Wir machen natürlich weiter hier in meiner Playliste mit Wayne Messer und Cowboy and Rednecks Like Me.

So top secret kann das Projekt ja nicht gewesen sein, denn es war ja immerhin known as, bekannt als Quantum Leap. In der deutschen Fassung eher schwach übersetzt mit Zurück in die Vergangenheit. Heute einmal auf Star Treks Episode 69 mit Jörg Wese. Ganz viel Musik aus einer meiner Lieblingsfernsehserien überhaupt, die ganz viele Oldies beinhaltet. Wie das mit Fernsehserien so ist, werde ich natürlich es nicht schaffen, alle der wunderbar ausgesuchten Stücke zu spielen. Aber ich gebe mir Mühe, zumindest ein paar von meinen Lieblingsepisoden hier einzubauen. Und natürlich darf Scott Bakula, der Hauptdarsteller, mehr als einmal selbst singen. Ansonsten war die Einleitung schon Programm, es geht wieder auf Englisch weiter. Ich wünsche euch viel Spaß in der nächsten Stunde und sage wieder einmal Hello to our international audience. 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

0: Hallihallo, einen wunderschönen guten Morgen, liebe Hörer, moin Conny.
1: Guten Morgen, ihr Lieben da draußen. Ja, guten Morgen, Horst. Ach du, ein Tag wird das wieder, du, ich sage es.
0: Meinst du?
1: Ja.
0: Soll das eine Nacht werden jetzt oder was soll das?
1: Nein, der Tag, der jetzt kommt. Allein aus dem Grunde, dass sie ja schon wieder bombastisches Wetter angesagt haben, obwohl wir verdammt nochmal einen Schauerregen vertragen können, du. Also die Pflanzen auf dem Acker, du, die lassen schon wieder die Ohren hängen. Aber ja gut, das merkt man in der Stadt nicht ganz
0: nicht so.
1: Aber wenn es mal einen Schauer regnet, dann staubt es auch nicht so. Ne? Und das von der Stadt ja genau das Gleiche. Ne?
0: Das ist doch ein bisschen mullen, ist doch egal.
1: Ja, ist egal. Mal ordentlich mit dem Auto den Feldweg rauf und runter heizen, damit alle da was von haben.
0: Ne? Schöne Staubschicht auf dem Auto, hat auch was.
1: Ja,
0: im nächsten Regen sieht das gut aus dann. Dann läuft der ganze Mist dann.
1: Ja, ist denn so. Aber es ist aber auch wirklich so, wenn da ein Fahrradfahrer und Fußgänger sind und das ist eine schmale Straße und du hast ein bisschen Schotterweg, an der Seite von der Straße,
0: Dann
1: man soll ja schon mit einem Meter Abstand überholen, aber wenn man denn schon auf den Schotter kommt, dann soll man mit dem Auto doch ein bisschen langsam fahren, sage ich jetzt mal. Weil wenn du denn hinter dich guckst in den Spiegel,
0: gar nicht mehr,
1: dann setzt er sich schon seine Sahara-Ausrüstung auf.
0: Ja, richtig, genau.
1: Aber weißt du, worüber ich mich heute Morgen schon gefreut habe?
0: Na?
1: Die einfachsten Dinge von der Welt sind ja manchmal so, dass man gute Laune kriegt. Ne? Ich war ja draußen und schon mit unseren kleinen Wauwaus wie immer.
0: Bleibt ja nicht aus, ne?
1: Ja. Und wir bei uns wohnen ein Eichhörnchenpärchen wohnt bei uns vorne an der Einfahrt im Eichbaum.
0: Und da hast du Miete eingefordert, oder was?
1: Die Miete?
0: Ja?
1: Ach, weil das unser Baum ist, meinst du jetzt?
0: Ja, eben, genau.
1: Nee, die wohnen da also sehr kostengünstig insofern. Ja. Ne?
0: Sozialwohnung.
1: Und dann rauf und runter und immer um den Baum umzu und dies und das und die Hunde sind fast durchgedreht, aber herrlich. Aber die waren so dreist, die Kleinen, und es hat so einen Spaß gemacht, denen zuzugucken. Aber da kannst du mal sehen, du, also
0: Mit
1: wie wenig man Freude machen kann, echt? Das ist wirklich, du. Also,
0: erschreckend, ne?
1: Ja, das ist echt erschreckend. Ich muss mal gucken, vielleicht spendiere ich dir eine Nuss. Oder irgendwie sowas, ja, so also eine obendrauf.
0: Unsere Stammhörer sind auch schon wach heute Morgen, sind ja wieder mit uns aufgestanden, denke ich mal. Guten Morgen, ihr zwei, wünsche euch ein schönes Wochenende, einen schönen Tag, viel Erfolg bei allem, was ihr noch vorhabt. Grüße gehen wie immer an meinen Schatz. Mhm. Pass alle auf euch auf. Grüß Thomas. Thomas, wir grüßen dich auch.
1: Ja, grüßen dich.
0: Schön, dass du wieder dabei bist, eingeschaltet hast.
1: Schönes Ding.
0: Rechtzeitig auf allen Fälle.
1: Ja.
0: Und dein Schatz hat natürlich auch uns geschrieben, einen schönen guten Morgen ins Studio Stur. Wünsche euch beiden, allen Zuhörern, meinen Schatz, den ich sehr liebe, einen schönen Samstag und einen schönen Sonntag. Passt schön auf euch auf. Liebe Grüße, eure Monika aus Nordenham. Und Monika, auch an dich die besten Grüße von uns.
1: Ja.
0: Aus Stur und jetzt für euch Musik. Alte Musik, wie immer, fangen wir damit an. Auf geht's.

0: Der Ronny war das. Der hat damals schon einen kleinen Hund besungen, ne?
1: Der hat einen kleinen Hund besungen?
0: Ja, kleine Annabelle.
1: Du kommst auf ihn.
0: Ja, stimmt doch, oder nicht?
1: Kleine Annabelle, ja. Meinst du, der kleine Bauer hieß Anna, oder was?
0: Ja, klar. kleine Annabelle, hat er das gesungen.
1: Ja, man kann mit der deutschen Wortfindung kann man schon einiges anstellen, ja.
0: Stimmt, ja.
1: Das
0: ja,
1: ist
0: richtig.
1: Also schon hochinteressant.
0: Habe ich recht, ne?
1: Ja.
0: Kleine Annabelle.
1: Doch, kann man...
0: Kleiner Bauer, wie der Anna heißt, warum nicht? Anna, also ich kenne keine Frau, die Annabelle heißt.
1: Nee, obwohl das...
0: Kennst du jemanden?
1: Das,
0: nee.
1: Ich kenne, doch, eine Anna kenne ich und die hat auch schon gebellt, aber das war, als wir alle zusammen ziemlich spät nach Hause gekommen sind, nicht? Aber das ist ja eine andere Sache. Das war auch berechtigt, muss ich ganz ehrlich sagen.
0: Das packen wir erstmal aus hier.
1: Ja, ja, ganz genau, richtig. Ja.
0: Kommst du wieder nicht in der Pötte?
1: Wieso
0: ich muss wieder anfangen hier.
1: Nee, ich war ja heute
0: ich
1: schon.
0: Ich habe Kaffee schon fertig.
1: Ich habe eine Tüte Brötchen, habe ich schon geholt.
0: Ach,
1: ich war
0: ja,
1: schon los.
0: Toll, ja.
1: Jawohl. Und so, ich bin heute in aller Herrgottsfrühe in meinem Sweatshirt. Ich habe ein Sweatshirt. Aber ich habe, man hat...
0: Stimmt ja gar nicht.
1: Wieso
0: ein kurzärmeliges Hemd hast du an heute Morgen?
1: Ja, das ist doch sowas. Oder wie heißt das? Ich kann kein Englisch. Ich weiß das nicht.
0: Oh, jetzt habe ich schon gekrümelt.
1: Ja, das geht ja schon gut los hier. Naja, jedenfalls, ich war ja habe schon Brötchen, eine Tüte Normales geholt. Und dann hat sie mir, meine Bäckerei-Fachverkäuferin natürlich, hat mir zwei Maiswaffeln gegeben. Die sollte ich mal probieren. Du. Also, und die hat extra gesagt, die haben fast keine Ballaststoffe.
0: Eiswaffeln kriege ich auch immer dabei. Was? Stecken Sie mal oben drauf aus der Eis. Eine Eiswaffel.
1: Eine Eiswaffel?
0: Mhm.
1: Aber ich rede doch gar nicht von einer. Ich habe von einer Maiswaffel geredet. Eine Maiswaffel.
0: Wieder langweilig, Maiswaffel.
1: Naja, und die hat gesagt, die hat nämlich keine Ballaststoffe. Und das ist was für uns. Nicht? Und da hat sie gesagt, und es steht auch hinten drauf, die haben einen sehr hohen glykämischen Index. Mhm. Ich habe zwar keine Ahnung, was das bedeutet, aber es klingt gut, deswegen. Nicht? Und,
0: klingt gut?
1: Ja, und einen Weichkäse habe ich noch mitgebracht.
0: Da ist zu viele Cholesterin drin und so ein Kram.
1: Nein.
0: Kurkuma und was ich alle mit Kram.
1: Nee, und das ist ein Tortenbrie, heißt der. Torte ist immer klasse. Nicht? Also der ist mild und würzig und riecht ein bisschen nach Nüsse.
0: Auch das noch.
1: Es ist doch egal, was ich mitbringe.
0: Die riechen denn Nüsse? Kannst du mir erklären?
1: Warum die nach Nüsse riecht, das weiß ich da nicht.
0: Dann kann man Nüsse schmecken, aber riechen kann man Nüsse riechen.
1: Bin ich ein Käse-Heinz? Ich weiß das nicht. Ich genieße immer nur Käse. Ich mag Käse sehr. Ja,
0: du magst Käse.
1: Ja, auf jeden Fall.
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0: Alice. Una notte speciale. Da da di da da. Schöner Titel, ne?
1: Oh, Alice hat wunderschöne Titel gemacht. Ja. Die hat ja auch zum Teil auch auf Deutsch auch ja gesungen.
0: Tatsächlich,
1: ja,
0: und die das?
1: Hier und da, ja. Das ist, obwohl, also ich wüsste nicht, also wenn ich in einer, ich sag jetzt mal, ausländischen Sprache ein Lied singen sollte, also das müsste ich also wirklich üben.
0: Käsebrötchen hast du mitgebracht, das ist
1: ja,
0: gut.
1: Das mache ich gerne. Hm? Ich hab doch gesagt, ich habe von allen Tüte voll mitgebracht, hat sie mir von allen was mit reingetan da, ja.
0: Alte Sachen von vorgestern,
1: ja,
0: oder was?
1: Ja, natürlich, selbstverständlich. Ja, ja, das ist...
0: Ist mir schon klar.
1: Nicht, wir müssen auch ja sparen so ein bisschen. Nicht?
0: Sparen wozu? Wofür?
1: Dafür legen wir mehr Energie in unsere Sendung, das weißt du doch. Das ist ja einfach so. Nicht?
0: Du musst ja vernünftig frühstücken, ne?
1: Ja, das... Die
0: wichtigste Mahlzeit am Tag.
1: Aber wenn du so durch die Gegend fährst, nicht? Also ja, wir wohnen ja hier in Stur, wir sind ja in der Nähe von Bremen.
0: Tatsächlich?
1: Ja, in der Nähe.
0: Gucken wir nochmal nach, ob das so stimmt.
1: In der Nähe vom Bremer Flughafen, da können wir was hingucken. Und wenn man so durch die Gegend fährt, ist ja ein bisschen ländlich hier alles noch. Und also was da im Augenblick für eine unheimliche Energie aus der Erde kommt, das ist ja Wahnsinn, nicht? Die Getreide.
0: Eine Ölquelle gefunden, oder?
1: Nein,
0: was?
1: Ich habe keine Ölquelle gefunden. Sondern die ganzen Getreidefelder und der Mais und alles. Es wächst aus der Erde, wie doof alles. Das muss doch alles irgendwo herkommen. Das ist doch unglaublich, was da für eine Energie in der Erde sitzt. Nicht? Also, da sag noch mal, du, die Erde ist ein doofer Planet. Also, beim besten Willen, du. Also, da geht ja richtig was ab, du. Das ist, finde ich, ganz, ganz toll. Und das sind so Sachen, da achtet man an sich fast gar nicht mehr drauf. Nicht?
0: Doch klar, aber im Supermarkt kannst du doch gucken, ob das im Angebot ist oder nicht.
1: Ja, da sind, wenn ich zum Supermarkt komme, da sind meistens die Regale schon leer.
0: Wieso das denn?
1: Ja, weil ich müsste vielleicht ein bisschen eher dahin fahren. Ich bin Rentner, ich habe keine Zeit.
0: Ja, ist klar.
1: Das
0: ja,
1: weiß
0: richtig.
1: Ich.
0: Ja, ja.
1: Muss das immer
0: irgendwo
1: noch.
0: Dran muss es ja liegen, ne?
1: Ach, ist schon schön, alles klar.
0: Ja. Alles gut, ja, ja.
1: So machen wir das.
0: Aber hallo.
1: Schön frühstücken.
0: Jetzt. Frühstücken?
1: Ja.
0: Meinst du?
1: Ja, ich
0: denke. Mit dir alleine, oder?
1: Nein, wir zusammen, wir schmatzen uns jetzt einen vor.
0: Beißen wir nochmal ab.
1: Ja.

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1: Mit European Queen und Billy Ocean hier bei uns beim Radio-Frühstück.
2: Ja. Genau, richtig.
1: Schlucken wir erstmal runter.
2: Ja, ich habe ja schon runtergeschluckt. Ich versuche ja immer schon zwei, dreimal vorher zu kauen und dann runter zu schlucken. Ja, ja, auf jeden Fall. Dann bleibt es einem wenigstens nicht im Hals stecken. Nicht? Aber weißt du was?
1: Wenn es regnet, ist es nass,
2: ja,
1: das weiß ich.
2: Ja, es würde höchste Zeit mal wieder werden, nicht? Weil die Pflanzen schon anfangen, die Ohren aufzurollen so ein bisschen. Nicht? Aber was ich sagen
1: wollte. Ich weiß, woran das liegt.
2: Ja, tatsächlich.
1: Du hast dein Regenrückhaltebecken da aktiviert.
2: Die sind ziemlich leer im Augenblick mittlerweile schon überall in den Gemeinden. Ja, ja, das ist so.
1: Hast sie weggelassen, dann hätte es auch geregnet.
2: Ja, das mag wohl sein. Na, aber was ich eben sagen wollte ist, und zwar, wieso, wenn du einen, ich sage jetzt mal nicht Postboten, sondern Postzusteller.
1: Ja, genau, richtig.
2: Ja, ist ja heute das Bessere.
1: Reißen die heute.
2: Ja, ganz genau. Wenn ein Postzusteller auf den Hof kommt, warum haben die immer alle Angst vor den Hunden? Haben die alle schlechte Erfahrungen gemacht?
1: Wahrscheinlich.
2: Ich weiß es gar nicht, weil im Prinzip tut das doch gar nicht nötig, wenn man sich so ein bisschen, ich kann das jetzt einfach sagen, mancher, der uns jetzt zuhört und Postzusteller ist, der sagt, da musst du mal selber machen, bist schon mal gebissen worden.
1: Eben, ja, genau.
2: Aber es liegt auch ja manchmal nicht immer nur an dem Hund,
1: nee,
2: nicht, sondern auch manchmal, wie man sich einem Hund gegenüber verhält.
1: Meinst du?
2: Ja, nicht? Und
1: wenn sie vielleicht auch mal der Postbote von einer Nachbarin gebissen wird oder so, vom Nachbarn?
2: Ja, das habe ich jetzt noch nicht gehört. Also in unserer Nachbarschaft ist das noch nicht vorgekommen. Also das weiß ich jetzt nicht. Nein, und da bin ich jetzt neulich. Früher war es ja so, ich soll ja nicht früher sagen.
1: Nein, nein, sollst du nicht.
2: Dann
1: hör doch auf damit.
2: Wir kennen ja alle noch die Sendung Neues aus Uhlenbusch. Kennst du das noch?
1: Nee,
2: wo der Postbote Onkel Heini hieß.
1: Und Onkel Heini kam mit Fahrrad.
2: Ja, und Onkel Heini kam mit dem Fahrrad und der kannte jeden Hund, der kannte jedes Kind und was die spielen und dies und das war an sich jemand, der die Post brachte und immer, also das war schön, muss ich ganz ehrlich sagen.
1: Ja,
2: aber heute, das, was ich sagen wollte, ist, ich habe unserem Postzusteller, der jetzt kommt, oder einigen von denen, habe ich ein paar Hundebreckis gegeben und das hat wirklich geholfen. Nach dem zweiten, dritten Mal, wo sie auf den Hof gefahren
1: sind. Hunde bestechen wieder.
2: Also für den Hund zu fressen, meine ich jetzt, nicht? 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

0: Guten Morgen, ihr Lieben. Hier kommt The Voice, Conny Heidmann.
1: Ist's Horoskop denn heute dabei? Tag 24 war so frei. Das Horoskop. Wenn du ein Mensch bist, der zum Grübeln neigt, kannst du heute einige Probleme mit dem Einschlafen haben. Geh noch ein bisschen spazieren, das hilft ganz gut. Du willst dich durchsetzen, zum Glück, aber nicht um jeden Preis. Stier. Keiner kann dir jetzt widerstehen. Deine Ausstrahlung ist Erotik pur. Du kannst dich mit deinen Sorgen ruhig an deinen Familienkreis anvertrauen. Zwillinge. Es gibt immer Zeitgenossen, die alles besser wissen und anderen nichts gönnen. So begehrenswert, wie du zurzeit bist, warst du schon lange nicht mehr. Krebs. Ausgewogene Kost baut dich jetzt am schnellsten auf. Setz nicht auf Perfektionismus. Das könnte eher hinderlich sein. Löwe. Du bist nicht richtig bei der Sache und brauchst eine extra Portion Disziplin. Du wirkst sehr bodenständig und hast ein ausgeprägtes Ordnungsbedürfnis. Jungfrau. Wenn du dir Zeit lässt, dann findest du für alles den goldenen Weg. Du arbeitest viel und bist sehr angespannt. Du solltest am Wochenende mal richtig ausspannen und nicht an die Kollegen denken. Waage. Keine wichtigen Entscheidungen treffen. Verhandlungen können Nachteile bringen. Du fühlst dich angespannt und matt. Ruh dich doch erstmal einmal wieder richtig aus. Skorpion. Obwohl du viel zu tun hast, nimmst du dir die Zeit für die Sorgen anderer. Du arbeitest mit klaren Gedanken und hast die Fähigkeit, Unternehmungen genau zu planen und entsprechend zuverlässig auszuführen. Schütze. Was du dir bildlich vorstellst, kann sich schneller erfüllen. Um Ideen umzusetzen, muss man auch etwas wagen. Steinbock. Im Umgang mit anderen Menschen, in Freundschaften, Familie und Nachbarschaft fühlst du dich jetzt ungezwungen und erfreust dich guter Kontakte. Die gebratenen Tauben fallen nicht in den Mund. Dafür muss man etwas leisten. Wassermann. Da du dein Licht nicht mehr unter den Scheffel stellst, ist dir Lob gewiss. Wenn du Freundschaften nicht pflegst, musst du mit Einsamkeit rechnen. Fische. Du hast viele Möglichkeiten, dich zu vergnügen oder zu entspannen. Überleg, wen du an deinen Unternehmungen beteiligen willst. Wenn du geschäftlich nicht klarkommst, solltest du die Schuld nicht im Außen suchen.

0: Naja, goodbye sagen wir noch lange nicht. Dr. Hook in the Medicine Show mit Silvias Mother. Silvias Mutter muss auch mal mit dabei sein, ne?
1: Ja, das ist...
0: Warum nicht?
1: Nicht, also...
0: Die musst du aufpassen.
1: Ja.
0: Nicht, dass du da übergriffig wärst oder so, ne?
1: Nee.
0: Du bist ja ein Ohrenbeißer, bist du ja, ne?
1: Wer?
0: Du. Immer dir fragt.
1: Woher weißt du das denn?
0: Also schon 80 Mal erzählt.
1: Oh, weißt du, dass ich fantastisch an Ohrläppchen knabbern konnte? Aber das ist ja eine andere Sache. Ach, ist das schön.
0: Ich bin immer noch gut. Mein Lieber.
1: Aber das ist schon eine Zeit lang her. Aber ich
0: ein bisschen, ne?
1: Ich habe schon lange nicht mehr probiert, weil das kommt immer dumm, wenn ich das mache beim Tanzen.
0: Glaube ich, ja.
1: Und, dann
0: tanzt ja nicht mehr so eng heute.
1: Nee, es geht allein aus vom Körperlichen her nicht mehr. Also,

0: Du bist keine Mona Lisa, das Ganze von Dirk Busch.
1: Ja, na, Mana.
0: Und schon haben wir einen Wunsch aus der Nussburg.
2: Da wir ja in der Urlaubszeit und Ferienzeit ist heute also der Andrang sehr übersichtlich, muss ich ganz ehrlich sagen.
0: Ja, eben.
2: Also, der André hat uns eine Nachricht zukommen lassen, die ist, ja, viele haben
0: bisschen traurig.
2: Ja, ein bisschen traurig, viele haben es schon in den Nachrichten gehört. Die englische Sängerin Bonnie Tyler ist gestorben, und zwar am 8.7.26. 26, genau richtig. Und die britische Sängerin Bonnie Tyler, sie ist 75 Jahre alt geworden und so hat ihre Familie also mitgeteilt. Und ja, hoffentlich bleibt sie auch noch ganz, ganz lange in unseren Ohren. Das wird wohl so sein mit ihren Titeln, die wir ja alle nun immer und immer wieder gehört haben, da nicht. Und André schreibt auch, wo immer du bist, leb im Herzen weiter. Und auch alles Liebe und Gute an alle Fans. Und wir spielen heute den Titel von ihr, It's a Hard Day.

0: Moin Tyler, it's a heartache. Und jetzt habe ich noch eine Meldung vom Thomas bekommen. Sehr traurig, schreibt er, wieder ein Stück Musikgeschichte weniger. Nein, das stimmt ja nicht. Die Musikgeschichte bleibt uns ja. Nur die Künstlerin wird uns nicht mehr beglücken, sagen wir mal.
1: Ja, das ist immer, die Welt dreht sich im Kreis. Es ist ein Kommen und ein Gehen, nicht?
0: Die Musik bleibt uns aber eher. Ja, das ist ja das Schöne dabei.
1: Ja, das auf jeden Fall. Das ist ja, und voll ganz typisch war ja immer ihre, diese kratzige Stimme, die sie hatte, nicht?
0: Und das es kam also nach einer Operation, eine Stimmbandoperation hat sie gehabt.
1: Ja, hat sie in einem Interview mal gesagt, und weil sie wieder die Füße nicht stillhalten konnte und zu früh angefangen hat, ihre Stimmbänder zu belasten.
0: Genau,
1: und
0: richtig. Deswegen, das ist einfach los. Geschrien und dann war es passiert.
1: Ja, und das hat das denn ausgemacht, dass sie eben diese so fantastische Stimme bekommen hat, nicht? Da, wo es manchmal hinfällt, nicht?
0: Ja, genau, es eben. Richtig.
1: Muss manchmal was passieren, was an sich gar nicht passieren soll, und dann wird was Gutes draus.
0: Nun wollen wir aber nicht mehr traurig sein, ne?
1: Richtig.
0: Wir begrüßen mal unsere ganzen Urlauber, die bei uns im Sendegebiet Urlaub machen. Wunderschönen guten Morgen.
1: Gut.
0: Ihr habt richtig gewählt, den richtigen Sender. Ist für euch Musik von uns, für euch.
1: Uns Wetter auch.
2: Das ist wie ein kleiner Urlaub im Rhein.

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1: Ganz genau, was auch sonst, ne?
2: Ja. Oh,
1: einen schönen guten Morgen aus Assenstedt habe ich auch reingekriegt.
2: Oh.
1: Meine Solaranlage sagt mir, dass es heute viel Sonne gibt, sagt er.
2: Ach, tatsächlich.
1: Roland. Schöne Grüße.
2: Ja, schöne Grüße auch
1: von mir. Das meine, glaube ich, auch momentan.
2: Ja.
1: Gibt viel Strom.
2: Das ist
1: Stromenergie.
2: Richtig. Und immer wenn wir elektronische Fragen haben, dann fragen wir Roland. Das ist immer unsere
1: genau.
2: Adresse. Das ist richtig, ganz genau. Richtig. Ja. Aber wo ich Roland jetzt nicht fragen kann, das heißt, das müsste ich mir an sich selbst beantworten. Das ist, ich werde gleich wahnsinnig.
1: Musik war eben übrigens von Wolkenfrei. Jeans, T-Shirt und Freiheit.
2: Ja, das war Wolkenfrei. Richtig.
1: Vanessa Mai.
2: Ja. Ja, ein schöner Titel auf jeden
1: Kann
2: Fall.
1: Kann ich dir sonst was erzählen? Du sagst immer ja. Ja, ich sag, ja. Heidelinde Weiß hat das gesungen, du würdest auch sagen, ja, stimmt.
2: Die haben zu Hause gesagt, du sollst nicht immer dagegen angehen.
1: Ja, eben richtig.
2: Und seitdem ich das mache, habe ich meine Ruhe. Also
1: genau richtig.
2: Aber weißt du was, ich habe mit zusammengebissenen Zähne. Ich versuche jetzt hier seit 10 Minuten lang dieses blöde braune Frühstücksei abzupellen. Und da kommt alles mit. Die Pelle geht runter, aber das halbe Ei habe ich auch schon aus der Anna genommen.
1: Weißt du, wenn die zu frisch sind?
2: Schlechter
1: gehen die abzupulen.
2: Ehrlich, du.
1: Lass einfach eine Woche liegen, dann geht das schon besser.
2: Aber kannst du einen Satz bilden? Pass mal auf. Ein Mann, eine Frau, ein Zimmer, zwei Eier. Kannst du da einen Satz draus bilden?
1: Wieso soll ich einen Satz draus bilden? Die haben Frühstück bestellt auf dem Zimmer, was sonst?
2: Nee, der Satz heißt Ei, Ei, Frau Zimmermann.
1: Find's gut, ne?
2: Ja, das finde ich jetzt schon wieder gut. Jetzt habe ich wieder gute Laune.
1: Toll.
2: Es ist so. Ach, ihr, ich hoffe, ihr da draußen auch alle, meine Lieben. Genau. Schönes Frühstück euch.
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0: Maywood, Rio de Janeiro.
1: Ja, gibt das hier eigentlich auch mal einen Wetterbericht oder was?
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0: Tatsächlich wieder Halbzeit, du.
3: Ja, das
0: mein
3: ist...
0: Lieber Mann, die Zeit, die läuft heute wieder wie verrückt.
3: Detit, ja. Du, ich sag dir das so. Und an der Nordsee, der Bums, ist das Wasser wieder weg, ne?
0: Ja, eben,
3: dann
0: genau.
3: Du musst baden gehen und dann gar da war doch nicht.
0: Du musst du hier Matschepampe laufen.
3: Ja, was sag ich da, wer denn auf dem Papier?
0: In Bremen verdecken vormittags und am Nachmittag auch einzelne Wolken die Sonne bei Temperaturen von 18 bis 28 Grad. Am Abend gibt es in Bremen keine Wolken, Temperaturen liegen dann zwischen 22 und 27 Grad. Nachts gibt es einen wolkenlosen Himmel bei einer Temperatur von 16 Grad haben wir dann nur.
3: Wo sind die denn alle hin, die Wolken?
0: Ja, weiß ich auch nicht.
3: Ja, das ist so.
0: Himmel frei dann.
3: Ja. Gibt es morgen noch mehr?
0: Wir gucken nochmal rüber nach Bremerhaven. In Bremerhaven gibt es vormittags und noch am Nachmittag eine Mischung aus Sonne und Wolken bei Temperaturen von 15 bis 25 Grad. Am Abend ist es dann in Bremerhaven wolkenlos bei Werten von 19 bis 24 Grad. Auch in der Nacht ist es klar bei einer Temperatur von 16 Grad. Frisch. Kann man gut schlafen, finde ich.
3: Ja, richtig. Bremerhaven, da ist doch jetzt richtig was los, ne?
0: Ist immer was los,
3: da ja. Da ist dann also hier Matjes essen und was nicht essen da, ne? Das riesengrößte Brötchen, was es gibt und was nicht
0: essen. Möchtest gerne Matjes essen, ne?
3: Ich hätte mal wieder Lust dazu, ja, muss ich ganz ehrlich
0: sagen. Ja, fahr einfach hin.
3: Ja, sehr. Und wirkt sich Matjes denn auf das Bio-Wetter auch aus, oder wie ist das?
0: Schauen wir einfach mal, ne? Nachts kann man nicht so gut schlafen, steht hier. Auch am Tag gibt es immer mal wieder Beschwerden. Das betrifft besonders Asthmatiker und Rheumatiker.
3: Ja, wenn du viel gegessen hast.
0: Ja, eben. Ja. Sonst geht es den meisten Menschen recht gut. Nur bei Neigung zu Bluthochdruck sollte man aufpassen.
3: Ja.
0: Am morgigen Sonntag, die derzeitige Wetterlage verursacht vermehrt rheumatische Beschwerden wie Gelenk-, Muskel-, Glieder- und Narbenschmerzen. Die Wahrscheinlichkeit für Kopfweh- und Migräneattacken steigt deutlich an. Die Luftmasse regt die Durchblutung und den Stoffwechsel an. Viele Menschen fühlen sich munter und fit, außer Conny.
3: Ja, nee.
0: Der kommt sofort wieder nicht runter, weil der Stoffwechsel angetrieben ist.
3: Vor den ganzen Matjes essen, oder
0: ja,
3: was?
0: Ja, eben, genau, richtig.
3: Oh, aber weißt du, wenn das noch alles funktioniert, dann lebst du noch. Das ist doch alles in Ordnung.
0: Ja, hallo.
3: Mal. Und dann wollen wir das Leben auch weiter genießen, solange es uns denn bleibt. Alles richtig gemacht, würde ich mal sagen. Ja. Schöne Grüße von uns beiden an euch alle da draußen an den Radiogeräten.
0: Genau, richtig. So sieht's aus.
3: So machen wir das.
0: Aber ja. Hallo.
3: Mit einem

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1: 9:04. Schönen guten Morgen, liebe Autofahrer. Eine Meldung in die Stadt Bremen. Die Bismarckstraße ist stadteinwärts zwischen Hornaustraße und Herderstraße wegen Kanalbauarbeiten gesperrt. Ansonsten habe ich nichts weiter. Wünsche natürlich allen unterwegs wie immer eine gute und sichere Fahrt. Da wo es geht, kommt gut durch. Natürlich am besten mit uns heute Morgen. Gute Fahrt.

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1: Genau, mit Annika und den Japanese Boy.
2: Oh, ewig alter Song, auch aus den 80er Jahren, ja. Mhm. Nicht, tolle Musik, muss ich ganz ehrlich sagen. Liebe ich heute noch.
1: Die Dame ist aber in Kimono aufgetreten.
2: Ja, ne? Und ja. So bunte Haare und die hat aber so Stricknadeln in der Haare gehabt.
1: Ja, richtig, genau. Essensstäbchen war das.
2: Ja, Essensstäbchen, ja, ganz klar. Ich habe mich ja neulich wieder aufgeregt. Du, oh, meine Nerven. Du, mein Auto war leer gefahren.
1: Dein Auto war leer gefahren.
2: Also der Tank, passiert mal. Der Tank war sehr. Und da kam ich dann an der Tanke vorbei und dann bin ich auf die Tankstelle raufgegangen. Ach, wenn du gerade hier bist, dann brauchst du nicht extra fahren, weil du weißt ja selber, Liter 2 Euro, da wirst du ja schwindelig im Kopf dann,
1: ja,
2: im
1: Augenblick
2: dann nicht. Und jeder Kilometer ist ja
1: zu viel. Das Feuerzeugbenzin gekauft, wa?
2: nee. Also volltanken tue ich denn schon, also in der Richtung. Du, und ich fahre ran und dann erstmal klemmt dieser Tankdeckel von meinem Auto. Ich kriege also Tankdeckel, die Klappe.
1: Der hat sich festgesogen.
2: Oh.
1: Ach so, die Klappe.
2: Die Klappe kriege ich
1: die Klappe nicht.
2: Oh, da war ich ja schon mal vorgekocht, nicht, dass das nicht funktionierte. So, und dann hatte ich die dann auf mit allem drum und dran und nehme die Zapfpistole, auch die richtige, das ist ja schon mal wichtig, ja.
1: Mit Schwung aus der Halterung.
2: Mit Schwung aus der Halterung raus
1: und wupp.
2: Schwapp, sagt das auf einmal.
1: Das ist bei Diesel sehr schön.
2: Hast du das auch schon mal gehabt?
1: Ja, das riecht hervorragend.
2: Ich nehme die Zapfpistole da raus und schwapp, da kommt der Rest vom Vorgänger aus der Zapfpistole und er gießt sich über mein T-Shirt. Leute, das kann doch nicht angehen. Ich hab halt einen Anfall gekriegt. Wie kann man denn nicht einfach, wenn man sein Auto betankt hat, die Zapfpistole einfach leer laufen lassen?
1: Ja, genau.
2: Ich klopf die ja sogar noch aus, dass auch ja der letzte Tropfen da rauskommt.
1: Ausbringen den Schlauch am besten noch.
2: So ungefähr. Weißt du, aber nee, die Zapfpistole, die wird rausgezogen und dann wird sie sofort zur Seite gedreht, dass ja kein Tropfen auf den Lack kommt.
1: Genau, richtig.
2: Nicht?
1: Dann Qualität.
2: So, und der Nächste, der die Zapfpistole wieder aus dem Haken rausnimmt, der plötzlich den ganzen Scheiß da über den Panzer, nicht? Oh, ich hab gesagt, das kann's jetzt nicht sein, ey, du. Ich bin dann anschließend wieder nach Hause gefahren, hab eine andere Latzhose angezogen.
1: Tatsächlich.
2: Nee, weil ich wollte den ganzen Tag ja nicht nach Diesel riechen.
1: Nee, das will man ja nicht unbedingt. Nicht.
2: Aber da sollte man wirklich mal drüber nachdenken. Also, Ausnahmen bestätigen die Regel, die machen's richtig, ne? Aber viele machen's aber auch so. Naja, denken wir mal drüber nach.
1: Ja, auf alle Fälle.
2: Spätestens bis einem das selbst passiert ist.
1: Meinst du?
2: Genau, das hilft.
1: Das hilft auf alle Fälle.
2: Ja, mit Sicherheit.
0: Na, wart ihr letztes Wochenende wieder bei der Konkurrenz? Wir wussten es. Ihr kommt wieder.

0: Ja, Gigi Anderson war das. Ich glaube, als er den Titel aufgenommen hat, war es noch nicht so schlimm.
1: Nee, tatsächlich.
0: Ja, es schreibt er auch, der Roland schreibt, oha, böser Titel, Nein heißt ja, schreibt er. Ich glaube, es heißt Nein heißt Nein. So sollte es auch eigentlich sein im richtigen Leben, ne?
1: Normalerweise sollte es so sein, ja. Sonst kannst du ja gar nichts mehr glauben, nicht? Ist wirklich wahr, du. Aber ich war ja neulich, das wetterbedingt war ich bei uns am See, am Silbersee, das ist ein Autobahnsee hier bei uns in Stur. Und da habe ich gesehen, dass junge Leute, ich sag mal, in dem Alter, wo man sich richtig drüber aufregt.
0: Du guckst ja doch gar nicht hin.
1: Nee, gucke ich auch nicht, aber das...
0: Hast du erzählen lassen?
1: Nee, ja. Das ist mir aufgefallen, ja, muss ich ganz ehrlich sagen. Da bin ich, die sind schwimmen gegangen.
0: Ja, ist logisch, wenn man am See ist.
1: Ja, und hatten in der linken, ich meine, sieht man beim Rollerfahren ja auch häufig, hatten in der linken Hand, die können mit einem Arm schwimmen, hatten in der linken Hand ihr Handy. Kennst du dir das vor?
0: Ja, klar, die wollen eine Aufnahme machen im Wasser.
1: Zum Schwimmen... Das Handy mit ins Wasser nehmen.
0: Ja, natürlich. Ist doch ganz normal heutzutage.
1: Das ist normal? Ja,
0: natürlich.
1: Ich nehme mein Telefon normal. Nicht mit zum Schwimmen.
0: Es geht doch nicht ums Telefon, es geht um die Kamera.
1: Ja, aber ich habe die
0: Dinge. Die wollen doch nicht telefonieren im Wasser. Die wollen ein Bild machen. Ganz logisch.
1: Und jedenfalls, ich habe die gefragt. Ich sag, das Ding geht doch kaputt im Wasser, oder nicht? Ich sag, mach mich mal schlau. Nee, die sind
0: wasserdicht.
1: Die sind genau, wasserdicht. Die sind, ja, Fleutsche piepen. Ja, für normales Badewasser, sage ich es mal, will ich das ja nicht sagen. Also jetzt im See, nicht? Aber Salzwasser etc., wenn du so
0: einfach ist da Salzwasser im See?
1: Wenn du in einem Gewässer schwimmst, wo Salzwasser drin ist, zum Beispiel, ja, da wird dir
0: Fleutsche... Du weißt aber gerade beim Silbersee, da ist kein Salzwasser drin.
1: Ich wollte doch gerade sagen, allgemein heißt es, die Dinger sind wasserdicht. Aber bei Salzwasser und alles, was da so drin ist, sind die nicht mehr wasserdicht. Das ist einfach so. Habe ich mich extra...
0: Du musst aufpassen, dass du nicht ganz dicht bist, mein lieber Freund.
1: Wasserdicht bin ich.
0: Ja?
1: 100%, ich kann sie drauf...
0: Nein, ich weiß nicht.
1: Also die nächste Stunde jedenfalls noch.

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1: Ganz genau, mit Dieter Thomas Kuhn und Über den Wolken.
2: Ja, das ist heute immer noch ein flotter Titel, nicht? Richtig, also genau. Beim besten Willen. Aber ja, ich sehe deinen Zeigefinger, Horst.
1: Ja, wir haben eine WhatsApp gekriegt. Okay. Guten Morgen, ihr beiden, und schönes Wochenende an alle Radiohörer. Ihr beide seid heute wieder göttlich. Liebe Grüße von Gernot aus dem schönen Märkisch-Oderland. Gernot, wir grüßen dich.
2: Ja, das tun wir auf jeden Fall. Das ist schön, dass du immer wieder mal schreibst. Da freuen wir uns drüber auf jeden Fall. Aber weißt du, was ich noch sagen wollte?
1: Beschreib, der bleibt, weißt du ja.
2: Ja, das ist so, bleibt auch im Gedächtnis auf jeden Fall.
1: Der Roland hatte noch eine Frage an dich.
2: Ja?
1: Silbersee hat dazu gesagt, direkt an der Autobahn. Er fragt, ob das direkt zum Autobahnzubringer ist. Zum See.
2: Nein, das ist kein Autobahnzubringer. Der ist zwischen Dreieck Stur, heißt das, und Brinkum, da dazwischen liegt der ja.
1: Er möchte gerne einen Autobahnanschluss haben an den Silbersee.
2: Tatsächlich?
1: Ja.
2: Ja, vielleicht.
1: Kannst du dafür sorgen?
2: Meinst du, dass ich da mal eben an der Seite Stacheldraht an runterreckeln kann und eine Leitplanke rausnehme?
1: Ja, klar.
2: Und dann
1: wird kein Problem sein.
2: Ah, nee, so einfach geht das gar nicht. Aber man kann ziemlich schnell dahin kommen, ja, auf jeden Fall. Ja, ist schon richtig schick, ja, muss ich sagen, ja. Ja, nicht das.
1: Was machst du da eigentlich immer?
2: Was ich da mal mache am See?
1: Mhm.
2: Das will ich dir ganz genau sagen.
1: Ich weiß es ja.
2: Und zwar.
1: Er hat einen Servicedienst angenommen.
2: Ja. Na, wie soll ich sagen? Ene Macke Gänsekacke. Weißt du, was das bedeutet? Und zwar bei uns am Silbersee, da wohnt eine große Gänsefamilie, eine Graugänsefamilie mit 11 Personen, hätte ich bald gesagt, 11 Tieren. Und diese Tiere, die sollen nicht verjagt werden, die wohnen da, ja, die sind schon seit ein paar Jahren. Ja, die wohnen da eben. Und es ist ein sehr, sehr schöner Badestrand mit allem drum und dran, aber die Gänse sagen sich dann auch, einen schönen Badestrand können wir ja auch mal vertragen, nicht? Fressen dann ein bisschen Gras auf der Liegewiese und hier und da und am Strand und haben natürlich auch das Bedürfnis, weil die ja an sich kein eigenes Klo haben, da am Strand ihre Hinterlassenschaften zu hinterlassen dann, nicht? Und dann irgendwann liegt das alles voll. Ich sag mal, als erwachsener Mensch kannst du ja drüber hintreten und aufpassen, aber das sind sehr, sehr viele Kinder und die spielen da ja auch im Sand. Mit dem Eimer habe ich ja früher auch viel gemacht. Fange ich jetzt auch
1: bei. Und du spielst jetzt mit, ne?
2: Ja, wahrscheinlich wohl.
1: Warum mit dem Eimer?
2: Und da hat man wirklich, die DLRG war sehr, sehr aufmerksam und hat mich gebeten, ob ich das machen könnte, weil sie finden niemanden und ich habe mich wirklich bereit erklärt, weil ich es gut fand, nicht entwürdigend oder sonst irgendwas, sondern als wirtschaftlich insofern, dass ich mit einer Schaufel und einer Schiebkarre und
1: Gänse-Toilettenservice,
2: und weißt du, früher, wo man früher diese Ponyweide mit abgeäppelt hat, mit so einem Winkeldingsbums da und so einer kleinen Hake. Und jetzt sammle ich den ganzen Kram ein und dann fahre ich das da weg und dann sind alle ganz, ganz dankbar und ich freue mich dann ein bisschen darüber.
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0: Markus Schönmerger, Sommernacht in Griechenland, warum nicht?
1: Ja.
0: Sommernacht in Stur.
1: Ja, das auch. Sommernacht in Stur. Weißt du was, und wenn du denn auch noch ein bisschen gewitterige Luft hast oder sonst irgendwas, hast das Fenster aufgehabt und irgendwo hat auch noch mal ein Licht gebrannt oder sonst was. Was hast du denn im Zimmer?
0: Eine Mücke.
1: Als voll Fliegen, du.
0: Fliegen?
1: Ja, früher hatten
0: keine
1: wir...
0: Mücke?
1: Ja, früher hatten wir ja noch Misthaufen in einem Schlafzimmerfenster liegen, ne? Und da kamen immer die Mistfliegen alle rein.
0: Ja,
1: aber heute ist das ja was anderes, aber da kamen andere Fliegen. Wusstest du, dass ich eine Klatsche habe jetzt?
0: Ja, das stimmt.
1: Das
0: Klatsche hast du.
1: Ja, und zwar, ich habe mir jetzt
0: eine... Klatsche, eine Riesenklatsche.
1: Ich habe mir jetzt...
2: Du hast ja eine Scheibe.
1: Ja.
2: Ne? Du hast da wirklich eine Scheibe.
3: Hä?
2: Du hast die größte Scheibe, die ich je gesehen habe.
0: Siehst du?
1: Das ist ja ganz was anderes. Du
0: bist beschäftigt wieder.
1: Ja, also durch die Scheibe, durch die offene, kamen die ganzen Fliegen rein. Und weil das Wetter dementsprechend gewesen ist, ja, ganz genau. Und dann habe ich... Und dann habe ich gedacht, die haben mich sowas von genervt. Ich konnte doch nicht schlafen.
0: Nee, konntest du nicht schlafen.
1: Und dann bin ich ins Badezimmer gegangen, da habe ich mein Handtuch, das war gebrauchtes Handtuch, war sowieso schon feucht. Und jetzt habe ich das mal noch ein bisschen nass gemacht, ausgefroren. Und dann bin ich mit diesem Handtuch, bin ich auf Yacht gegangen, du. Oh, du, mit einem nassen Handtuch, da kannst du ja Fliegen jagen. Du kriegst die sogar von der Decke runter.
0: Natürlich.
1: Ja, du kannst auch die Zimmerlampe, die kannst du auch, die Glühbirne kaputt hauen. Das geht auch damit. Ich sag dir, das knallt aber wie verrückt, du. Nicht? Und das ist,
0: ja, jetzt kann es nicht regen.
1: Ja, ich sag dir das, du.
0: Und, das ist zu spät.
1: Du, und ein Kumpel von mir, der hat mir das auch mal erzählt. Der hat das erzählt, der hat gesagt, ich habe das auch mal mit einem nassen Handtuch gemacht. Der sagte, du, und... Und seine Frau, die lag im Bett. Junge. Und da stand er mitten im Zimmer. Sein Junge, da haben wir wohl eben sehen, wann du wie rumkommst, du. Und dann hat er ein nasse Handtuch genommen und hat Madame so richtig an auf den Schinken gezogen damit. Ich sag, yes, er fand das toll. Sie aber nicht so besonders.
0: Ich glaube, ich sie auch. Nee, die war schnell hellwach, ne?
1: Ja, exakt, die Natur. Oh, Mann.

0: Ja, hallo. Ist da die Diskothek Highlife? Ja, sehr gut. Sag mal, ihr habt doch heute Abend die Ü50 Party. Ü50. Ja, sag mal, spielt ihr da auch Eye of the Tiger? Nett? Warum dann? Ja, aber, ja, es war ja nur Frach. Die spielt es nicht.
1: Ich spiele es nicht.
0: Die spielt es nicht.
1: Das gibt's doch nicht. Ruf doch mal einen Crazy Sound an. Da spielt es bestimmt. Da bist du früher mehr gehört.
0: So.
1: Eye of the Tiger
0: ist
1: müssen
0: das,
1: doch
0: das gibt's
1: spielen.
0: doch gar nicht, oder? Was ein Welterfolg.
1: Müssen Sie doch spielen,
0: Das
1: Crazy
0: gibt's doch
1: Sound.
0: gar nicht, oder? Ja, ist da die Diskothek Crazy Sound? Ich hab mal eine Frage. Wenn ihr so Oldie-Partys macht, ne? Jetzt wie am Wochenende. Spielt ihr da auch Eye of the Tiger? Was das ist? Eye of the Tiger ist ein Lied. Ein Lied von dem Film. Kennen Sie nicht? Er kennt's nicht mal.
1: City Plate?
0: Und
1: Da
0: jetzt?
1: hast du früher immer gespielt.
0: Ja?
1: Ruf mal
0: Im Top Ten?
1: im Top Ten, ruf mal. Im
0: Top
1: Top Ten,
0: Ten
1: da
0: ruf ich
1: hast du
0: noch.
1: immer
0: Das ist noch eine
1: gespielt.
0: Chance. Ja, hallo. Hallo, guten Tag. Sie sind meine letzte Hoffnung. Ich habe mal eine Frage. Wenn Sie so Best of 70s, 80s spielen, ne? So von 70er, 80er. Ja, spielt ihr auch Eye of the Tiger? Auf gar keinen Fall. Überhaupt keine Chance. Nee, hat sich, nein, will ich, nee, alle interessiert mich nicht, ja. Nee, spielt es auch nicht. Auf keinen Fall.
1: Was machen wir denn da?
0: Bleiben wir daheim, oder?
1: Machen wir es uns gemütlich,
0: Machen wir
1: bleiben
0: es
1: wir
0: nicht.
1: daheim. Wir brauchen die Blödköpfe nicht,
0: Nee.
1: oder?
0: Hauptsache, es geht ab.

0: Das Auge des Tigers, Eye of the Tiger, und Survivor hier bei uns. Und wenn ihr euren Wunsch habt, dann könnt ihr uns natürlich schreiben unter Conny hat den Zettel.
1: Ja, natürlich habe ich den Zettel unter studio@radioweser.de.
0: Da schickt ihr eure Wünsche, eure Grüße hin für nächste Woche, dann versuche ich das alles zusammenzustellen.
1: Ich sag's nochmal, studio@radioweser.de.
0: Ja, für eure Grüße und Musik, wie gesagt.
1: Genau, richtig.
0: Und WhatsApp machen wir auch nächste Woche wieder?
1: Ja.
0: Unter?
1: Ne, selbstverständlich natürlich. Nächste Woche haben wir wieder WhatsApp mit allem drum und dran. 0421 277 2942. Ich wiederhole nochmal 0421 für Bremen 277 2942 und das kommt dann direkt hier bei Horst auf dem Schirm.
0: Plattenteller.
1: Auf dem Plattenteller.
0: Ja. So ungefähr.
1: Ganz, ganz genau richtig. Du. Soll ich die lieben Grüße auch schon machen?
0: Ich mache, was du willst.
1: Ja, ich mache das auch. Und zwar,
0: kannst du auch nochmal abbeißen von deinem Brötchen.
1: Nein, ich will jetzt nicht von meinem Brötchen abbeißen. Ich will jetzt die lieben Grüße machen. Nachher vergesse ich die noch und dann schimpfst du wieder. So, sie sagen, also, weil wir ja Urlaubszeit haben, etc. pp. Und man sagt, habe ich
0: ja noch gewisse Reife hast du ja schon.
1: Ja,
0: man sagt ja nicht mal mit älter, sondern man wird reifer.
1: Ja.
0: Man muss nur aufpassen, dass man nicht überreif wird. Dann bist du nämlich faul.
1: Ja, da wird man faul, da hast du recht.
0: Dann kann das weg.
1: Richtig. Und deswegen habe ich heute die lieben Grüße an die Leute, die, egal in welcher Funktion, als Flughafenmitarbeiter fast immer schnell dafür sorgen, wenn es möglich ist, dass wir dort ankommen, wo wir hinfliegen
0: tatsächlich?
1: Wollen. Ja, und dass unser Gepäck den gleichen Weg nimmt. Da sagen wir mal ganz schön Dankeschön. Ist ja nicht immer selbstverständlich.
0: Nee, richtig.
1: Richtig, danke.
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0: Captain Jack war das. Aiko Aiko.
1: Ja, Aiko Aiko. Ich sag es ja, du.
0: Nicht Heiko Heiko, nee, nee.
1: Nein. Aiko, das ist, Aiko. Aber weißt du was? Ich hab mal ganz...
0: Es regnet, es ist nass.
1: Ja.
0: Ich hab immer wieder.
1: Ich hab mal ganz was Schönes erlebt und das gebe ich ganz gerne
0: das
1: weiter.
0: Das riecht hier so komisch. Hast du dein Ei aufgegessen oder was war das? Ein bisschen Geruch hier.
1: Nee. Wüsste ich nicht.
0: Das riecht hier merkwürdig auf einmal.
1: Die sind wieder am Güllefahren oder was? Ach nee, das riecht ja nicht mehr. Stimmt ja auch nicht mehr. Nee, was wollte ich denn sagen? Ich bin vor einiger Zeit mal einfach nach Hause gefahren mit dem Auto. Und, ja, mit dem Auto war ich unterwegs. Und da bin ich rechts rangefahren. Weil da standen so viele schöne kleine Blümchen am Straßenrand. Mhm. Und da habe ich einen kleinen Blumenstrauß gepflückt.
0: Gänseblümchen?
1: Nein, ich habe also gefahrlos geparkt, das muss ich dazu sagen. Ich habe nicht mit auf der Straße geparkt und habe dann einfach so wild so mit Gras und ein paar Blümchen, aber das sah so schön aus. Und dann bin ich ein Stückchen weitergefahren und dann bin ich wieder angehalten und dann habe ich diese Blümchen der lieben, netten Frau in der Spargelbude geschenkt.
0: In der Spargelbude.
1: Ja, die hat sich so gefreut. Die kannte ich mit Namen noch gar nicht mal. Nee. Aber ich habe ihr die einfach geschenkt, weil ich ihr eine Freude machen wollte.
0: Ach, du hast gedacht, vielleicht schenkt sie mir eine Stange Spargel oder was?
1: Nein, dann hätte ich ihr ja keine Freude gemacht. Sie will ja welchen verkaufen. Ich habe aber auch welchen mitgenommen, weil ich sowieso...
0: Ja, war klar. Also eine Stange mehr gekriegt.
1: Aber die hat sich gefreut. Vielleicht sollten wir das einfach mal öfter machen. Jemandem eine Freude machen, ja.
0: Ach, was?
1: Genau.
0: Hat keinen Zweck.
1: Nee, bei uns nicht mehr, ne?
0: Nee, sowieso nicht.
1: Ach so. Genau.

0: Desmond Dekker, you can get it if you really want. Du kannst alles erreichen, wenn du nur willst.
1: Ja, das in meisten Fällen stimmt das ja sogar, ne? Das ist richtig. Siehst du. Und den Spruch des Tages habe ich natürlich auch noch für euch.
0: Unwichtig.
1: Nein, der ist überhaupt nicht unwichtig.
0: Natürlich.
1: Und der ist auch nicht aus dem Kalender oder sonst was, sondern der ist einfach erdacht und wahr. Also, der Spruch des Tages. Ein guter Freund ist... Ein guter Freund ist, der dich fürs gute Schwimmen lobt, nachdem du beim Segeln gekentert bist.
0: Ja, guck an.
1: Ich sag blub, blub,
0: weg war er.
1: Es ist doch alles nicht so schlimm. Stell dir mal vor, du bist mit deiner Dose untergegangen und dir klopft einer auf die Schulter und sagt, ey, du bist so geil an Land geschwommen, das gibt's überhaupt
0: ja,
1: nicht.
0: Ja, ja, genau.
1: Es ist doch alles nur noch halb so schlimm.
0: Kannst du ja gleich machen nach der Sendung.
1: Was, an Land schwimmen?
0: Ja, eben.
1: Ja, ich versuche heile aus dem Studio zu kommen.
0: Auf alle Fälle wünschen wir euch da draußen ein wunderschönes Wochenende. Die Sonne scheint. Wir kommen wieder nächste Woche, wenn es wieder heißt, das Radio-Frühstück mit Horst und Conny. Ihr werdet auch wieder mit dabei sein. The Voice, die Stimme aus Stur, Conny Heidmann.
1: Hört man die Sendung klar und deutlich, ist Horst zufrieden und er freut sich.
0: Richtig.
1: Technik, Mick und Musi, Horst Reimers. The Real One, der einzigst wahre. Bis dann.
0: Wir sagen tschüss.

Tja, das war ein sogenannter Softmix gewesen. Naja, mal was anderes. Hat mich ganz schön gefreut über die Wünsche natürlich. Ja, hier habe ich den nächsten Live-Musikwunsch und der wurde gewünscht von unserem Bruchswerk und die hat sich gewünscht, die Andrea Berg mit Feuerpugel. Ja, wo das hingeht, brauche ich glaube ich nicht zu sagen.

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1: Tja, das war natürlich die Coverversion von unserem Kaugehäuse, die sich leider hier aus dem Radius zurückgezogen hat. Ja, vielleicht kommt sie doch mal wieder, aber ich glaube es eher nicht. Ja, machen wir hier weiter mit euren Musikwünschen und zwar Bad Benedetta und Me Belong.

Tja, die damalige Regierung hat gar nicht gewusst, wo sie das Lied hier zensurfrei gemacht haben, also der Zensur unterlaufen ist, und haben es dann freigegeben. Die wussten gar nicht, was zwischen den Zeilen steht, aber horcht mal genau rein, Karat hier mit Der blaue Planet.

da war doch wieder ein defekter Titel mit drin gewesen. Haben wir natürlich gleich rausgeschmissen. Deswegen machen wir hier weiter mit Bernd Klüver. Denn sie wissen nicht, was sie tun.

Ja, jetzt genug mit griechischen Wein, weil bei so viel Wein, die in den jeweiligen Schätzen drin sind, mein lieber Schwan, ich glaube, dann wäre ich wahrscheinlich schon hier kaputt und am Ende. Ne, wir machen ja weiter mit dem Schornsteinfeger. Ja, der kommt aber erst wieder im Herbst bei uns. Und zwar Ambro Amore.

Tja, vor vielen Jahren hat mir mal ein lieber Freund, der leider schon verstorben ist, wo ich angefangen habe mit Sendung zu machen, dieses Liedchen mal zugeschickt. Beziehungsweise hat er eine ganze Sendung mal für mich zurechte gemacht. Und da war unter anderem dieses Lied mit dabei mit Moby und Almaston. Ja, Ruhe im Frieden, würde ich mal sagen. Und das in Holland.

0: Freunde.
1: Ich habe gesagt, die Anfangszeit als Moderator, die war schon ganz schön schwer, aber ich hatte viele Unterstützung gehabt und natürlich auch meine anderen Moderatorenkollegen, die hatten da auch viel Unterstützung gehabt, die mit mir neu angefangen haben. Unter anderem waren natürlich auch die anderen mit dabei gewesen. Ja, und wir machen natürlich hier weiter in eurer Wunschbox mit Cindy und Bert. Gute Nacht, Freunde. Das heißt, es geht langsam dem Ende entgegen.
0: Für den Platz.

Ja, das ist natürlich mein letzter Titel vor meinem Outro. Ja, eigentlich habe ich immer gesagt, ja, vor 20 Uhr spielen wir nicht. Aber wie gesagt, ich sende ja nicht nach 20 Uhr. Deswegen habe ich mal vorgezogen und habe einfach gesagt, es ist jetzt nach 20 Uhr, gell? Aber egal. Das ist Shane Bergin und George Gainsbourg mit Inschidem.

Das ist jetzt Andreas Rosenkranz. Ab Lebewohl. Würde ich das auch mal machen? Aber wenn ich das machen würde, dann würden einige auf die Barrikaden gehen.

Ja, als letzten Titel in vertretungseigene Sendung habe ich jetzt Tina Fee mit Tika Rock. Danach kommt mein Outro.

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Summers und Dieter Haller von danach. 30 Mark Show und die Wanne ist voll. Ja, die auch. Ob jetzt bin ich ein zu weit hochgerutscht mit Demi Rossos, kommt nämlich jetzt erstmal. Forever and ever. Forever and ever, genau.

0: Schätzchen, was machst du denn da?
1: Das siehst du doch. Ich packe meinen Koffer und dann hau ich ab.
0: Und wohin?
1: Ich fahre nach Schweden.
0: Kannst du mir mal verraten, wovon du in Schweden leben willst?
1: Ja, das kann ich dir zufällig ganz genau sagen, ja? Wenn in Schweden ein Mann eine Frau, also wenn er die so in seinen Armen hält, also wenn er die, ja, du weißt schon, was ich meine, da kriegt er dafür 30 Mark.
0: 30 Mark?
1: 30 Mark, ja. Entschuldigung, was machst du denn da?
0: Ich fahre auch nach Schweden.
1: Ja, und was willst du da?
0: Na, ich will nur mal sehen, wie du mit 30 Mark im Monat auskommst.

Was say you denn da dazu?

Manna, es geht gleich hier weiter mit der deutschen Mischung. Deutsche Mischung. Ich komme zurück nach Amarillo und Elvis Bossa Nova Baby. Yes.

Ein Lied von dem Land, in dem alles anders ist. Alles ist anders. Auch die Musik. Die Autos fahren alle rückwärts. Die Bäume wachsen von oben nach unten. Auch die Menschen sehen anders aus. Die Frauen zum Beispiel tragen ihren Busen auf den Rücken. Das sieht zwar nicht besonders hübsch aus, ist aber unheimlich schön beim Tanzen. Das Lied heißt Ich glaube. Ich glaube an die Gleichheit unter allen Menschen. Und einige von ihnen auch noch so doof sind. Ich glaube, 10 von 100 Menschen verstehen nichts von Prozentrechnung. Das sind mehr als 17%. Ich glaube, wenn Heino stirbt, kommen nur deswegen so viele zur Beerdigung, um sich zu überzeugen, ob er auch wirklich begraben wird. Tumult. Heino hatte vor 2 Monaten Geburtstag. 25 Böllerschüsse und keiner hat getroffen. Naja.

stelle einen Wunsch, nämlich ein Lied, das ich sehr gerne spiele. Das ist ein Lied, das ich mit einem kleinen Gedicht einleiten möchte. Paulus schrieb an die Apachen, ihr sollt nicht nach der Predigt klatschen. Paulus schrieb an die Comanchen, erst kommt die Taufe, dann das Planschen. Und Paulus schrieb den Irokesen, euch schreibe ich nichts, lernt erst mal lesen.

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2: Tja, da warten doch so viele drauf, ne? So, ihr Lieben, jetzt habe ich für euch die Amigos und mit Freiheit. Ja, Freiheit ist ein schönes Gut, ne? Ja, und kein Santa Maria kommt dann hinterher, und zwar mit den die Ed Isa. Und die Flipper schiebe ich gleich noch hinterher. Du sitzt zu Hause. Ach ne. Das ist möglich, ja. Ich sehe mich hier eigentlich sitzen. Gut, dann machen wir mal.

Ja, das war ein bisschen ein Lied zum Träumen und ganz liebe Grüße natürlich auch nach Lübeck, in die Hansestadt, wo Susi das Lied so toll fand. Genau, gerne. So, jetzt kommt ein Remix von Elvis nochmal, Teddybär. Klingt ein bisschen anders, mal reinhören. Und danach kommt nochmal ein bisschen Gags und so weiter und so fort. Richtig. Also einmal Asmussen und dann danach die Gerd Show. Und danach kommen noch die Hamburger Jungs mit Glocken von St. Pauli. Ja, und dann ist es schon wieder 11:30, wenn die nächsten kommen. Also, erstmal viel Spaß mit den dreien.

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0: Seid ihr mal nicht so sicher? Ich schlafe auf Frauen.
1: Ist das hier der Kanzleramtschlüssel?
0: Wieso?
1: 3, 2, 1, meins.
2: Wenn man das so dauernd mit anhört, allmählich komme ich selber in Stimmung.
3: Das ist schon reichlich spät. Nun kommt schon das Letzte.
4: Ja, die Hamburger Nudel.

Ja, was ihr jetzt hört, das sind die Rudi Rammer-Tiger mit der Entertainer, Ententrainer Medley. Die Melker hatten wir halt mit Melken. Und dann, ja, kommt gleich noch zu euch, ja, wie Labi. Heute muss ich gehen und die Zipfelbuhn, ja, mit Olia. Oliver, mein Gott, blöde Brille.

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Und ein wunderbares Liebesgedicht ist das, was ich Ihnen jetzt bringen werde. In Memoriam. Sie war so sanft wie dich das Liebeswort, trug blonde Locken und war 17 Jahre. Ihr Blick war stolz, von Hymenhauch umflort. Auch auf der Oberlippe sprosten blonde Haare. Der Busen bog den Himmel in zwei Bällen. Ich glaube, das reicht, um sie euch vorzustellen. 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Sie sträubte sich mir nicht. Von Unschuld rauben konnte keine Rede sein. 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Sie war 2 Jahre lang mein liebstes Ding. Heute ist sie Ehefrau und furchtbar glücklich. Wenn sie mich trifft, dann ruft sie, alter Sünder. Sie lächelt und verschwindet augenblicklich, denn sie ist Mutter und hat schon 4 Kinder. Ich stehe denn da und denke an das Rauben. So ist das Leben. Es kaum zu glauben.

Und das ist noch nicht mal Appa. Nee, das ist Dino Radu. Ja, danach kommt Depeche Mode mit den Peoples. Und dann gibt's noch ein paar Stücke und dann sind wir bald raus.

Ja, Sendezeit ist gleich vorbei. Ich wünsche euch erstmal einen schönen Tag. Morgen ist Donnerstag. Juhu, habe ich auch mal frei. Bis dahin, euer Toddy.

Ja, und auch der Scobi sagt natürlich hallo, guten Abend Deutschland. Aber nicht nur Deutschland, sondern auch alle anderen ausländischen Stationen, die hier zugeschaltet haben. Ich wünsche euch auf jeden Fall einen schönen Dienstagabend und natürlich viel Spaß bei meiner Sendung. Ja, des Weiteren bedanke ich mich natürlich bei allen Vorgängerinnen und Vorgängern, die hier Sendung gemacht haben, und wünsche euch natürlich einen schönen Mutti-Feierabend. Ja, los geht's bei mir hier mit Terry Lee Pelton und Can't Give You Up.

0: Ja, selbstverständlich habe ich hier in meiner Sendung auch eure Musikwünsche mit berücksichtigt, die dann so nach und nach hier mal mit reingesetzt werden. Ja, aber wie gesagt, solltet ihr Live-Musikwünsche haben, lasst sie mir zukommen, am besten via WhatsApp. Das klappt immer am besten. Ja, und dann machen wir gleich mal hier los mit einem normalerweise englischen Sänger, gell? Aber Johnny Cash hat natürlich auch in Deutsch gesungen, und zwar Wo ist zu Hause, Mama?
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0: Ich hab seit ein paar Wochen so ein nagelneues Funkgerät.
1: Da ist da irgendwo was passiert. Ich würde mal sagen, hier hat sich gerade mein Boss aufgehängt. Aber egal, es passt trotzdem rein hier. Gunter Gabriel, ich bin CB-Bunker. Ja, das bin ich natürlich auch, aber nicht auf Kanal 4, sondern auf Kanal 31.
0: Dann schalte ich mein CB-Radio ganz einfach auf.

Ja, der Wunder Gabriel hat sich natürlich hier dazwischen gedrängelt. Ja, sorry, das kann ja mal passieren, aber wir spielen trotzdem den Titel, den ich vorhin angespielt hatte, natürlich im vollen Umfang hier. Und zwar nochmal Morgan Evans mit Daydrunk.

Tja, wie gesagt, der Titel passt zwar nicht so in den Abend rein, aber ihr könnt euch jetzt das für morgen aufheben, und zwar hier Charlie Bright mit Kiss and Angel. Good morning. Ja, dann macht es mal, dann küsst mal euren Engel am Morgen. Sofern ihr einen habt.

0: Ja, da habe ich natürlich einen Live-Musikwunsch reinbekommen. Den mache ich natürlich selbstverständlich gerne. Ich musste nur ganz schnell raussuchen. Und zwar wurde hier gewünscht, Brinkbaum mit Schlaf nicht hinterm Lenkrad ein. Ja, das hoffe ich natürlich auch, dass die Kollegen oder ehemaligen Kollegen von mir das natürlich nicht machen, gell? Weil das könnte gefährlich werden. Wie gesagt, da gehen auch ganz liebe Grüße an alle Trucker draußen im Land raus.
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mal, das ist natürlich Morgan Evans mit Kiss Somebody. Und danach habe ich natürlich für euch Christian mit Losing Sleep. Ja, schlafen wollen wir natürlich noch nicht.

0: ist auch hier mal ein bisschen abwesend gewesen, weil musste was geklärt werden. Hier, Driller dreschet gewesen mit Tabus und Horse. Ja, so viele Pferde wollen wir nicht haben. Deswegen machen wir hier weiter mit Ray Scott und My Kind of Music.
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Tja, was das Ganze nun mit Wassermelonen zu tun hat, keine Ahnung, aber hier habe ich einen Musikwunsch reinbekommen. Hey Leute, es sind noch 182 Tage bis Weihnachten und das soll ich jetzt schon Weihnachtsmusik spielen? Ja, mache ich's halt. George Jones mit My Mom and Santa Claus.

Und da soll ich noch dazu sagen, Leute, denkt dran, ihr müsst die Weihnachtsgeschenke heute noch holen, weil ab morgen steigen dann wieder die Spritpreise ins Unermessliche. Ja, so zumindest nach Aussagen. Ja? Matti und T haben wir hier jetzt mit Fly.

das war natürlich ein wunderschöner Musikwunsch gewesen. Wir machen natürlich weiter hier in meiner Playliste mit Wayne Messer und Cowboy and Rednecks Like Me.

wunderschönen Samstagabend wünsche ich euch allen. Hier ist ja wieder eure Anne. Ich begrüße alle ganz recht herzlich hier zu meiner Tretungssendung und

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Es ging darum, dass endlich jemand versteht, was passiert.

0: zu hören bin. Ich bitte diese Entschuldigung, ich kann nichts dafür.
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Ich begrüße natürlich auch alle neu zugeschalteten Hörer hier zu meiner Sendung, gleichzeitig Vertretung. Auch wenn ich nur begrenzt erreichbar bin hier. Ich hoffe, es kommt was rüber irgendwie.

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1: Gehört eigentlich zur Kategorie Country, aber ich fand den so toll, dass ich den reinballern musste.

Das ist hier Mike Oldfield mit Flowers of the Forest. So langsam geht meine vertretungseigene Sendung dem Ende entgegen.

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1: Freunde im Takt, die Hände nach
0: oben.
1: Niemand verbot, in wenigen.
0: Und hiermit sage ich erstmal herzlich willkommen im Rap-Radio-Netzwerk. Und hiermit begrüße ich erstmal alle Zuhörer, die vielleicht weiterhin dazuhören. Natürlich auch in unserem hauseigenen Check. Unsere

einen wunderschönen Samstagabend wünsche ich euch allen hier. Ich begrüße hier mal die Schnecke, Maus, Erna, Funky, ja und alle, die sonst so hier zuhören. Ja, und super Sendung an die Schnecke.

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1: Jetzt geht's hier weiter mit Trevin, DJ Girl.

Jetzt geht's hier weiter mit Sadika. Ich liebe dich. Ja, ich liebe hier nur einen einzigen.

bin doch nicht fies. Also Ringmusik, wenn zwei sich streiten, dann muss halt der Ehering hier weggehen. Also von daher, außerdem habe ich einen Ring an. Ob das ein Ehering ist, weiß ich nicht. Rick Astley, never gonna give you.

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1: Ja, ja, diese Männer immer. Herbert Grönemeyer mit Männer extra für die Maus. Männer

0: jetzt kommt hier mal ein Lied für alle Frauen. Claudia Jung, artige Frauen. Ja, die Frauen sind alle artig. Hört nicht hin, der Mann da, der spinnt, der hustet hier, der verschluckt sich. Aber Frauen sind immer artig.
1: Hör ich da gerade?
0: Frauen sind immer artig, lieb, schüchtern, immer schüchtern, noch Jungfrau, genau.

0: weiter geht es hier mit Rio Reiser, König von Deutschland. Ja, und ich bin Kaiser vom ganzen Universum, weil Schatzi behauptet, er könnte nichts. Deswegen bin ich Kaiser vom ganzen Universum.
1: Ich bin

und hier Jul, tut hier alles nur Lüge.

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1: Jetzt geht's hier weiter mit Hermes Houseband, Country Roads.

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1: Jetzt kommt hier Mr. mit Broken Wings.

jetzt begrüße ich hier auch den lieben Campino. Ja, schön, dass du auch da bist. Und jetzt kommt hier Sascha. Seit mehr als 1000 Jahren

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0: In unserer Sendung auf der Reeperbahn nachts um 12:30 ein Streifzug durch St. Pauli, sind wir jetzt im Hypodrom.
1: Mist, hier, Hannes Krüger, der blonde Hans.
0: Der Seemann, das Podium über der Manege. Der Lärm verstummt und jetzt klingt sie auf, die alte, auf alte.

0: Mein Name ist Krüger. Ich komme aus Hamburg.
1: Krüger aus Hamburg?
0: Wenn Sie mich mal finden wollen. Hannes Krüger, Hamburg, große Freiheit. Hannes Krüger, Hamburg, große Freiheit.

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Ich bin Wrack. Ich bin Wrack. Nur eine stinkige Landratte. Die Dauer macht mich das alles hier verrückt. Jeden Abend denselben Spektakel hier, den Bums, immer den Affen machen. Das Krüger, der singende Seemann, ja. Was bin ich denn in Wirklichkeit hier? Ist er an mir, Fritze? Ja, das bin ich. Es gibt doch noch was anderes.

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1: Jetzt hätte ich hier Fat Fiction Factory mit Feels Like Heaven.

jetzt kommt hier mal passend dazu hier die doofen Mief. Ja, hier Mief ist, weil irgendjemand pupst hier immer. Entweder das Herrchen, der Hund oder die Katzen. Deswegen hier mal Mief und alle Fenster auf.

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0: Es schmerzt mich zutiefst, immer wieder zu erleben, wie sich die Leute über die Fehler anderer aufregen.
1: Jetzt geht's weiter mit Peter Hitredl mit Ich bin viel zu bescheiden.
0: Ich habe einen Fehler gefunden und werde jetzt schonungslos Selbstkritik üben.

Ja, der Campino, der möchte gerne einen Flash haben, die Flash-Karte. Aber Flash-Song habe ich nicht. Aber ich habe dafür einen Flo-Song. Ich brauche den Flo. Deswegen der geile Florian. Naja, ob der geil ist, weiß ich nicht. Auf jeden Fall brauche ich die Karte. Also bitte, Flo, komm jetzt.

Na doch, ich hab doch ein Flash-Song, weil Irene Cara Flashdance. Vielleicht kommt doch dann die Flashkarte für den Campino. Also bitte Flash und Flo. Flash und Flo.

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1: Ja, ich brauche die Flohkarte. Campino braucht die Flashkarte. Und die Maus, die braucht Campino. Jetzt kommt hier Milva mit dem Campino-Song.

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1: Jetzt geht's hier weiter mit Axel F. Du trägst keine Liebe in dir.

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0: dann bleibst du länger dran. Schönen Dank.
1: Was kommt hier? Wolkenfrei. Mein Herz schlägt Schlager.

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1: Was kommt hier? Michael Wendler, ruf mich an. Ja, also wenn ihr Schatzi anrufen wollt, dann 0900 6x6.